0: gewöhnt, meinen Maestro-Dirigent vor mir zu haben. Und es ist viel mehr klar, viel mehr Verbindung eigentlich. Obwohl wir sind weiter auseinander, die Verbindung ist sehr, sehr toll.
1: Zum Auftakt des Konzerts in der Elbphilharmonie war Catherine Foster als Isolde zu erleben. Vorspiel und Liebestod aus der Oper Tristan und Isolde von Richard Wagner. Schon ganz am Anfang erklingt der spannungsgeladene sogenannte Tristan-Akkord, der in viele Richtungen gleichzeitig strebt, ohne eine eindeutige Auflösung. Ellen Gilbert dirigiert die Königliche Hofkapelle Stockholm.

0: Beifall in der Elbphilharmonie für Catherine Foster und die Königliche Hofkapelle Stockholm unter Alan Gilbert. Vorspiel und Liebestod aus Tristan und Isolde von Richard Wagner. Catherine Foster war kurzfristig für Nina Stemme eingesprungen. Seit Jahrzehnten ist die britische Sopranistin international erfolgreich. Umso erstaunlicher, dass Alan Gilbert jetzt zum ersten Mal mit ihr zusammengearbeitet hat.
1: I've been a huge fan of Catherine forever and we've never met, we've never worked together until just now.
2: Ich bin schon ewig ein riesiger Fan von Catherine und wir sind uns nie begegnet. Und was soll ich sagen, es fühlte sich an, als hätten wir schon 100 Mal zusammengearbeitet. Wir haben die Stücke durchgespielt und es war ganz einfach und wir waren uns da sofort einig. So läuft das. Manchmal ergibt es sich einfach so. Natürlich ist Nina Stemme eine sehr gute Freundin und eine herausragende Persönlichkeit in der schwedischen Musik. Und es wäre toll gewesen, dieses Konzert mit ihr zu spielen, aber sie ist leider krank. Aber dass wir für dieses Projekt eine der führenden Brünnhilden und Isolden in Catherine Foster gewinnen konnten, ist ein riesiger Glücksfall für uns. Und das Publikum kann dieses unglaublich hohe Maß an Kunstfertigkeit und Dramatik, glaube ich, wirklich genießen.
0: Alan Gilbert. In Hamburg ist er sehr regelmäßig zu erleben. Seit 2019 ist er Chefdirigent des NDR Elbphilharmonieorchesters. Jetzt konnte er erstmals sein anderes Orchester in der Elbphilharmonie präsentieren, die Königliche Hofkapelle.
1: It's so great to be back. I have to say, I'm not going to lie to you. It was strange in this rehearsal that we've done.
2: Es ist so großartig, wieder hier zu sein. Ich muss ganz ehrlich sagen, es war seltsam, mich bei der Probe umzuschauen und all diese Leute zu sehen, die ich sehr gut kenne, die aber nicht die Leute sind, die ich in diesem Saal erwarten würde. Ich dachte mir, was geht hier eigentlich vor? Und es macht mich stolz, dieses Orchester hierher zu bringen. Ich meine, es ist einfach so wunderbar für uns, die Chance zu haben, in diesem Saal zu spielen. Die Königliche Hofkapelle ist ein großartiges Orchester, mit dem ich unglaublich gerne arbeite. Aber wir machen eben schwerpunktmäßig Oper. Und wir stehen nicht so oft auf der Bühne, um Sinfoniekonzerte zu spielen. Einige Male im Jahr machen wir das, aber das auf so eine intensive Art auf einer Tournee zu tun, ist etwas Besonderes. Das Orchester hat zwar schon an verschiedenen Orten gespielt und mal hier ein Konzert gegeben, mal dort eines, aber in 500 Jahren, in diesem Jahr ist ja unser 500. Geburtstag, ist das die erste wirkliche Tournee des Orchesters. Es ist so ein fantastischer Klangkörper. Ich bin also sehr stolz darauf, mein Orchester präsentieren zu dürfen und ihnen die Möglichkeit zu geben, ihre Musik und ihr Musizieren an verschiedenen Orten zu teilen. Und ich hoffe, dies ist die erste von vielen Tourneen. Ich hoffe, wir müssen nicht noch einmal 500 Jahre warten, bevor wir die nächste machen.
1: Ich hoffe, das ist die erste von vielen. Ich hoffe, wir müssen nicht noch einmal 500 Jahre warten, bevor wir die nächste machen.
0: Stationen auf dieser Tournee waren Hamburg und Kiel beim Schleswig-Holstein-Musikfestival, außerdem das Konzertgebäude in Amsterdam und das spanische Santander. Und natürlich hatte Alan Gilbert auch schwedische Musik im Gepäck. Die Serenade Opus 31 von Wilhelm Stenhammar, der seinerzeit als Komponist, Dirigent und Pianist die schwedische Musikwelt maßgeblich mitgeprägt hat. Und auch Stenhammar befand sich auf Reisen, als er zu dieser Musik inspiriert wurde. 1907 war er in Italien unterwegs, brachte etwas später erste Skizzen zu Papier. Uraufgeführt wurde die Serenade 1914. 5 Jahre danach hat Stenhammar sie nochmals überarbeitet. Etwas zugleich Sinnliches und Spirituelles wollte er nach eigenen Worten einfangen.
1: The Serenade.

0: of Wilhelm Stenhammer is a piece that I really believe in. I've been doing it for decades. I've done it all around the world. It's a piece I've tried to champion and bring to many different orchestras and
1: Die Serenade von Wilhelm Stenhammer ist ein Stück, an das ich wirklich glaube. Ich führe es schon seit Jahrzehnten auf. Ich habe es auf der ganzen Welt dirigiert. Es ist ein Stück, für das ich mich eingesetzt habe und das ich vielen verschiedenen Orchestern und dem Publikum nahebringen wollte. Man kann es sich gewissermaßen wie ein Kind von dem frühen Strauss und Jean Sibelius vorstellen. Es hat diese zarte, funkelnde, gleichsam herumhuschende Energie einer Mozart-Komödie oder einer frühen Strauss-Oper, aber auch diese wunderschönen weiten Bögen einer Landschaft mit ganz allmählichen Veränderungen, die mich irgendwie an Sibelius erinnern. Natürlich war Sibelius ein finnischer Komponist, aber diese Art von skandinavischer Weite in der Musik sehe ich auch bei Stenhammer. Ich bin ein sehr, sehr großer Fan dieses Stücks und es ist eines der ganz großen Orchesterwerke. Es ist super schwer für das Orchester, sehr virtuos und ich glaube, für das Publikum macht es wirklich großen Spaß zuzuhören.
0: It's one of the great orchestral pieces, super difficult for the orchestra, very virtuosic and I think really fun for the audience to listen to.
2: Ellen Gilbert tritt wieder ans Pult der Königlichen Hofkapelle Stockholm. 5 Sätze hat die Serenade von Wilhelm Stenhammer: Ouvertura, Canzonetta, Scherzo, Notturno und Finale.

0: Die Serenade von Wilhelm Stenhammer. Ellen Gilbert leitete die Königliche Hofkapelle Stockholm. Dieses Konzert aus der Elbphilharmonie vom 18. August, aufgenommen von NDR Kultur, hören Sie hier im ARD Radio Festival. Die Musik von Stenhammer hat Ellen Gilbert in diesem Konzert des Schleswig-Holstein Musikfestivals mit Richard Wagner kombiniert, für ihn eine sehr naheliegende Wahl.
1: I would have to say that this orchestra plays many things beautifully, but I think Wagner is maybe the composer that they feel closest to. There's a huge
2: Wagner. Ich muss sagen, dass dieses Orchester vieles wunderschön spielt. Aber ich denke, Wagner ist vielleicht der Komponist, dem sie sich am nächsten fühlen. In Schweden gibt es eine große Wagner-Tradition und natürlich stammen einige fantastische Wagner-Sängerinnen und Sänger aus Schweden. Wenn wir diese Musik spielen, ist das für uns eine Gelegenheit, wirklich zu glänzen. Und es ist Musik, die das Orchester sehr gut kennt. Es ergibt also absolut Sinn und passt auch wunderbar auf die Konzertbühne. Wilhelm Stenhammer bewunderte Wagner. Und ich denke, es muss eine echte Art spiritueller Verbindung zwischen den beiden geben. Stenhammer war ein bekannter Pianist und er war ein ganz, ganz großer Wagner-Verehrer. Und man kann das irgendwie heraushören, diesen Einsatz der Instrumente, die Hörner und die Rufe und die Trompeten. Und es ist sehr menschlich, finde ich. So wie Wagner auf seine ganz eigene Art auch den Kern dessen trifft, was es bedeutet, ein Mensch zu sein.
0: Die Königliche Hofkapelle ist das Opernorchester in Stockholm. Musik von Wagner liegt dort regelmäßig auf den Pulten. Und das Orchester schaut auf eine lange Geschichte zurück. Vor 500 Jahren wurde es von König Gustav Vasa gegründet und auch heute besteht noch die enge Verbindung zum Königshaus, erzählt Gilbert.
1: Well, I mean, in our day-to-day work, we're just a normal opera orchestra, but we have the support.
2: In unserer täglichen Arbeit sind wir einfach ein ganz normales Opernorchester. Aber wir haben die Unterstützung des Königshauses und die Verbindung zum König und zur Königin. Ich bin der Hofkapellmeister. Das ist mein offizieller Titel. Das ist natürlich eine große Ehre. Das Orchester war seit jeher das Königliche Hoforchester. Die Oper ist allerdings nicht so alt wie das Orchester selbst. Sie wurde vor etwa 250 Jahren gegründet. Und da wurde das Orchester zum Opernorchester. Es ist ziemlich üblich, dass der König und die Königin oder ihre Familie zu den Aufführungen kommen. Und wir haben gerade ein ganz besonderes Konzert zur Feier des 50. Hochzeitstags des Königs und der Königin gegeben. Das war wunderschön. Ein großes Galakonzert im Fernsehen. Und ich war froh, dass sie uns darum gebeten haben. Das war eines der Konzerte, die ich während meines 6-monatigen Sabbaticals gemacht habe. Wenn der König einen darum bittet, ein Konzert zu geben, gibt man natürlich ein Konzert. Das hat wirklich Spaß gemacht. Wir haben Mozart, Wagner, aber auch ABBA gespielt und einige andere unterhaltsame Stücke, die vor 50 Jahren auf der Hochzeit gespielt wurden. Diese Verbindung ist etwas Schönes. Sie verleiht uns eine Art königlichen Glanz. Aber am Ende des Tages versuchen wir einfach, unsere Musik so gut wie möglich zu machen.
1: Es gibt uns ein royal glow, to have this support, but at the end of the day, we just try to do our music as well as we can.
0: Ellen Gilbert, königlicher Hofkapellmeister in Stockholm. In der Hamburger Elbphilharmonie ist er am 18. August mit der Tannhäuser-Ouvertüre in den zweiten Konzertteil gestartet, der ganz im Zeichen von Richard Wagner stand.

0: Einer der schönsten musikalischen Momente im ganzen Ring des Nibelungen, das Waldweben aus Siegfried mit Alan Gilbert und der Königlichen Hofkapelle Stockholm in der Elbphilharmonie. Damit ist der Weg bereitet für den Trauermarsch und die Schlussszene aus der Götterdämmerung, ebenfalls von Richard Wagner. Die Brünnhilde singt Catherine Foster, die wir eingangs schon als Isolde gehört haben. Beide sind Paraderollen für sie, beide hat sie vielfach bei den Bayreuther Festspielen gesungen und könnte sie quasi auch im Schlaf singen.
1: Ich kann nur das zustimmen, ja. Ja, das stimmt. Dieses Repertoire ist für mich mein Brot sozusagen. Ich liebe Wagner, ich liebe, und jetzt in der Zeit, dass ich habe, jetzt mit diesen Partien, ich wirklich leben die ganze Partien. Beide, Brünnhilde und Isolde, ja, es ist wirklich, die sind ein Teil von meiner Seele jetzt.
2: Und Sie verkörpern die ja auch, selbst wenn es jetzt ein Konzert ist und nicht eine Opernaufführung. Wie sehr sind Sie da trotzdem drin in diesen beiden Frauenfiguren?
1: Ich glaube, weil die sind mit mir erwachsen. Dieses Jahr zum Beispiel, Brünnhilde ist 19 Jahre alt und Isolde ist dieses Jahr 15 Jahre alt. So, das bedeutet, ich habe mit diesen Frauen sehr lange gewohnt, gelebt, gedacht, entwickelt. Die sind nicht einfach. Die sind wirklich nicht einfach. Und je mehr ich studiere, je mehr ich denke dran, je mehr ich denke an die Wörter. Isolde zum Beispiel war viel schwerer zu angreifen am Anfang. Ich habe Isolde 2011 gegründet und dann nach 2012 habe ich gesagt, nee, ich würde sie nicht mehr singen. Ich war nicht so bequem und nicht zufrieden mit mich selbst und ich wollte nicht mehr singen. Und dann 2017 kam noch ein Angebot und ich dachte, okay, 5 Jahre ist sie hingelegt. Und dann 2017 habe ich nochmal mit ihr angefangen. Und dann, ich weiß nicht was, ob ich habe es mehr mit Brünnhilde beschäftigt, mit Wagner beschäftigt. Vielleicht ich war in einem besseren Platz in meinem Kopf, in meinem Leben, in meinem Beruf, dass ich konnte besser umgehen mit Isolde. Und dann seit 2017 habe ich viele, ich glaube, ich habe jetzt 17 Produktionen von Tristan und Isolde gemacht, überall. So, ja, jetzt ist sie drin.
2: Wenn Sie diese beiden Frauen miteinander vergleichen, was macht denn die Isolde aus und was macht die Brünnhilde aus?
1: Ich glaube, dass von meiner Seite Isolde ist mehr ein Abschnitt von Leben, weil Brünnhilde, man wirklich sieht die Entwicklung von ihr, von Teenager sozusagen. Ich weiß, eine Sängerin hat mit Farbe umgehen, so weiß, blau, rot, über diese, ich sehe ihn mehr als Teenager, als Jungfrau und dann als erwachsene Frau. Die drei sind sehr, sehr deutlich mit Walküre, mit Siegfried, mit Götterdämmerung. Isolde ist mehr zu tun, sie ist in der Teil, ich würde sagen, wo sie hat viel erlebt, viel Schmerz erlebt, sie hat viel verloren, sie ist in einem Krieg gewesen, so sie ist schon Götterdämmerung-mäßig. Sollte ich sagen. Sie, weil am Anfang mit Brünnhilde, sie macht nur Spaß, sie macht nur, was Papa sagt. Sie geht mit den Helden, sie geht mit den Walküren raus, sie reitet überall. Und sie muss einen langeren Weg und über 2 Oper, bevor sie kommt in die Götterdämmerung. Aber ich glaube, für Isolde, sie ist schon da. Und deswegen, man muss das erfinden, bevor man ist da. Und auch, es ist nicht so ergreifbar, was sie macht, diese Liebe. Und die habe ich auch gerade der Wesendonk-Lied zum Beispiel in der Markgräfin gesungen. Und jetzt verstehe ich die Wesendonk viel, viel besser als bevor. So, man merkt, der Tristan und Isolde kommt zurück auf die Wesendonk, weil die Wesendonk bin ich auch beschäftigt mit für viele Jahre. Und ich habe nicht wirklich verstanden, was es bedeutet, wieso und warum es geht. Und jetzt, so geht es, so geht diese Liebe. Und was zum Beispiel Wesendonk und Wagner hat versucht zu entdecken. Es ist nicht wirklich greifbar. Und man muss das für sich selbst entdecken, glaube ich.
2: Es sind riesige Partien, die Sie da stemmen, ja auch auf der Opernbühne dann. Sie haben die Brünnhilde so oft gesungen, auch die Isolde so oft gesungen, auch in Bayreuth natürlich. In dem großen Castorf-Ring sind Sie immer wieder zu hören gewesen. Als Sie für sich den Wagner-Gesang entdeckt haben, was war es denn, was Sie daran so gepackt hat? Und wie haben Sie gemerkt, das ist meins, da fühle ich mich stimmlich richtig zu Hause.
1: Ja, ich war, 2000 kam ich nach Deutschland für einen Beruf und in der Festsystem zu kommen, aber meine erste Unterricht, ich möchte nicht singen wie ein Opernsänger und überhaupt kein Wagner. Es war zu lang. Und dann kam ich und ich habe Dichtheure Halle. Ich sprach kein Deutsch. Wirklich, ich konnte nicht für eine Tasse Kaffee fragen. Es war ganz schlimm. Und ich wusste nicht über dieses System, das war hier. Dann meine Lehrerin hat gesagt, bitte, wenn sie möchte wirklich eine Karriere und haben und langere Zeit, sie müssen nach Deutschland gehen. So bin ich hier beworben und Alexander Albrecht hat mich gehört für Dichtheure Halle und das war sein Abschluss von Weimar in der Zeit von in 2002 und er wollte mich haben für Tannhäuser und neben ihm saß der Dramaturg und er sagte, ja, aber sie spricht kein Deutsch. Und er sagt, ja, sie wird das lernen und habe ich gelernt. So, das war toll. Und dann bin ich wirklich in Elisabeth und ich dachte, wow, diese Musik, wow. Einfach, ich kann nicht anders sagen. Es trifft die Seele. Und ja, seit dann bin ich wirklich in Wagner verliebt.
2: Sie haben jetzt mit dem Orchester und Alan Gilbert hier sich getroffen in Hamburg, sind gemeinsam auf der Bühne. Was schätzen Sie an der Zusammenarbeit mit Alan Gilbert?
1: Es ist wie, wir sind zusammen seit 10, 15 Jahren, oder? Wir waren so einig. Der Kapell ist absolut toll. Die spielen so wunderbar. Die spüren Wagner so toll. Und Maestro ja auch. Und ich kann ihm nur gucken und ich habe es verstanden, genau. Und er hat mich verstanden. Das ist ein Luxus zu haben, wirklich.
0: Die Sopranistin Catherine Foster, gleich singt sie die beeindruckende Schlussszene aus der Götterdämmerung. Einleitend dirigiert Alan Gilbert die Königliche Hofkapelle Stockholm im Trauermarsch aus der Oper.

0: Jubel für Catherine Foster und die königliche Hofkapelle unter Alan Gilbert, die Schlussszene aus der Götterdämmerung von Richard Wagner. Es war sowohl für Catherine Foster als auch für das Orchester das Debüt in der Elbphilharmonie und das Publikum war begeistert. Eine Aufnahme vom 18. August, entstanden beim Schleswig-Holstein Musikfestival. Vor einer Woche ist das Festival zu Ende gegangen und der Blick richtet sich bereits wieder nach vorne. Nach der Musikmetropole Stockholm in diesem Jahr wird 2027 die Stadt Wien den musikalischen Schwerpunkt bilden. Das Konzert im ARD-Radio-Festival kommt heute von NDR Kultur zu Ihnen. Und wir haben noch Zeit für einen Abstecher zu den diesjährigen Festspielen Mecklenburg-Vorpommern. Auch dort ist Alan Gilbert zu erleben. In wenigen Tagen, am 12. September, gestaltet er mit seinem anderen Orchester, dem NDR Elbphilharmonie-Orchester, das Abschlusskonzert in Wismar. Aber wir nehmen Sie jetzt mit nach Bad Doberan. Am 12. Juli war im Festsaal der Stadt das Amida-Quartett zu hören. Das Streichquartett hat als Preisträger in Residence den Festspielsommer mit 18 Konzerten ganz besonders geprägt. Und zu diesem Konzert hatte es einen musikalischen Freund eingeladen, mit dem es schon häufiger konzertiert hat, den Bariton Benjamin Appel. Zwei Schwergewichte aus dem Liedrepertoire haben sie gemeinsam auf die Bühne gebracht. Schumanns Dichterliebe und Beethovens An die ferne Geliebte. Statt mit Klavier, mit Streichquartett. In einer schweren Zeit stand Ludwig van Beethoven, als er sich an diesen Zyklus nach Texten von Alois Jätelis gemacht hat. Die dramatische Verschlechterung seines Hörvermögens hat ihm zugesetzt. Und umso inniger und sehnsuchtsvoller klingt diese Musik. Ging es ihm dabei um eine eigene Geliebte? Oder war es doch, wie jüngere Forschungsergebnisse nahelegen, einfach ein Auftragswerk, das nicht zu nah mit Beethovens eigener Gefühlswelt in Verbindung gebracht werden sollte? Benjamin Appel findet darauf seine eigene Antwort.
1: Das Schöne ist, dass wir es ja nicht wissen. Und das, glaube ich, macht es so attraktiv. Zum Beispiel arbeite ich mit dem großen Komponisten György Kurtág. Und für mich war eines der großen Wahrnehmungen, dass wenn man die Chance hat, mit einem lebenden Komponisten zu arbeiten und genau wissen will, warum oder was er es macht oder was der emotionale Grund war, kommt oft, ich weiß es nicht. Wir versuchen in die alten Komponisten oft sehr viel hineinzulegen, wie es zu interpretieren ist, was der genaue Hintergrund war. Das ist eben das Schöne in der Musik, dass jeder seinen eigenen Zugang finden kann und viele verschiedene Zugänge richtig sind. Ich denke, dass grundsätzlich für mich persönlich als Ausführender es wichtig ist, es in meine Welt zu bringen, um überzeugend Musik darzubringen. Und dementsprechend verbinde ich mit dieser Musik eigene Erlebnisse aus meinem Leben, die vielleicht in diese Richtung gehen. Und das finde ich immer das Spannende für mich als Künstler.
0: Benjamin Appel, hier sind er und das Amida-Quartett mit dem Zyklus An die ferne Geliebte von Ludwig van Beethoven, bearbeitet von Simon Rowland Jones.

0: An die ferne Geliebte von Ludwig van Beethoven, Benjamin Appel war das zusammen mit dem Amida-Quartett. Im Mittelpunkt dieses Konzerts in Bad Doberan stand die Dichterliebe von Robert Schumann. Ein Werk, das Benjamin Appel vielfach mit Klavierbegleitung aufgeführt hat. Es mit dem Amida-Quartett zu erkunden, hat für ihn einen besonderen Reiz.
1: Das Spannende ist, dass das Amida-Quartett ein unglaublich tolles, offenes Quartett ist. Grundsätzlich besteht die Gefahr, und das war Gott sei Dank bei Amida gar nicht, dass Streicher nicht ganz gerade beim Lied die Atmung verstehen eines Sängers. Wenn man nicht ständig mit einem Sänger zusammenarbeitet, ist es eine ganz andere Art und Weise zu phrasieren, aber auch den Raum zu geben für Atem. Und das fand ich bei Amida nie. Das wäre grundsätzlich eine Herausforderung. Und dann ist es natürlich auch hier, dass man offen sein muss für ein anderes Klangerlebnis, auch das Publikum. Es hört sich anders an. Es sind alle Noten im Klavier, sind im Streichquartett vertreten. Aber nichtsdestotrotz sind natürlich Linien. Der Arrangeur muss oft Entscheidungen treffen. Geht eine durchgängige Linie, bleibt es in einem Instrument, wird es von anderen Instrumenten übernommen. Und da gibt es klangliche Veränderungen und auf diese klangliche Veränderung kann man vielleicht auch anders reagieren, kann man anders interpretieren, muss man andere Tempi machen, muss man andere Farben wahrnehmen, muss man andere Diktion verwenden. Und das ist etwas ganz Spannendes und ich fand das sehr beglückend.
0: Und insgesamt gilt es, sich nochmal anders aufeinander einzustellen, wenn man nicht zu zweit, sondern zu fünft auf der Bühne steht.
1: Wenn der Pianist merkt, dass Atemnot herrscht oder so, zieht der manchmal an. Das ist natürlich schwieriger, grundsätzlich bei Vieren die gleiche Sensation zu spüren. Nichtsdestotrotz, und das glaube ich, funktioniert eben mit Streichquartetten besser als mit anderen zusammengewürfelten Musikern, die sich ja selbst auch sehr gut kennen, die ja selbst auch immer wieder eingehen müssen auf den anderen. Und ein Streichquartett, das sich blind kennt, wie die Amidas, die ja immer noch in der Originalbesetzung spielen,

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0: Beifall im Festsaal in Bad Doberan für Benjamin Appel und das Amida-Quartett, die Dichterliebe von Robert Schumann in einer Fassung von Wim ten Hafe. Aufgenommen bei den Festspielen Mecklenburg-Vorpommern am 12. Juli im Festsaal in Bad Doberan. Und die nächsten Liedprojekte für Benjamin Appel mit Streichquartett stehen auch schon ins Haus.
1: Das war bereits unser drittes Programm mit den Amidas. Also es gibt zwei weitere Programme. Auch jetzt im Herbst mache ich ein anderes Programm mit dem Jerusalem-Quartett, das sich aber mehr mit Mahlerliedern beschäftigt und Kurt Weil und so weiter, in ganz andere Richtung. Aber ja, da ist etwas, auch gerade der Klang des Cellos oder der Bratsche, die irgendwie sehr nah der baritonalen Stimme sind. Und da gibt es eine andere Verbindung. Auch die Art und Weise, etwas zu phrasieren. Ich finde es immer ganz spannend, einem Cello zuzuhören, wie auf dem Instrument Bögen gefertigt werden, wie man phrasiert. Das ist etwas, wo ich wahnsinnig viel lernen kann. Und oft höre ich gerade von den tieferen Instrumenten im Streichquartett, dass es ihnen auch ähnlich geht. Dass es interessant ist, einen Sänger zu haben, der ja die Artikulation hat, den Text, gerade die ganzen spuckhaften Konsonanten und diesen schlagwerkartigen Aspekt, den wir haben, verglichen mit einem Streicher. Und das, glaube ich, ist eine ganz spannende Verbindung. Und wir können alle immer nur davon gegenseitig lernen.
0: Das Konzert im ARD-Radio-Festival kam heute von NDR Kultur zu Ihnen. Mein Name ist Friederike Westerhaus und ich wünsche Ihnen noch einen schönen Abend.
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1: Ein herzliches Willkommen heute aus dem Studio von MDR Klassik. Cornelia de Reese begrüßt Sie heute. Auf dem Programm zwei sehr unterschiedliche Konzerte. Das eine von den BBC Proms. Gustavo Dudamel kommt mit dem Los Angeles Philharmonic und Musik von Ludwig van Beethoven und Gabriele Ortiz. Danach erleben Sie ein Konzert aus Kiew. Ganz andere Konzertatmosphäre und so wichtig, dass wir ukrainische Musikerinnen und Musiker hören, die neben Musik von Franz Schubert Werke ihrer Heimat präsentieren. Doch zunächst nach London, in das große Oval der Royal Albert Hall, zu den BBC Proms, eine Konzertreihe, die auf Teilhabe setzt, auf ein Willkommen an alle, die Lust auf Musik haben, ohne steife Konzertatmosphäre. Diese Idee ist viel älter, als man vielleicht vermuten möchte. 1895 fand ein erstes Promenadenkonzert statt. Promenade, der Titel ist vom damaligen Publikum abgeleitet, das sich im Parkett frei bewegen durfte, ja sollte. Essen und Trinken war erlaubt, sogar das Rauchen. Eine Konzertkultur, die ganz bewusst die traditionelle Form mied. Bis heute erlebt das Publikum zum Teil stehend die Konzerte. Das Ziel war schon damals, das Publikum Schritt für Schritt an klassische und auch moderne Musik heranzuführen. Aus den Promenadenkonzerten wurden die Proms, die dann auch, sobald es möglich war, ab 1927 im Radio übertragen wurden. In diesem Jahr finden die Proms wieder für 8 Wochen statt, mit insgesamt 86 Konzerten bis zur berühmten Last Night am 12. September. Und am 12. August war Gustavo Dudamel eingeladen mit seinem Orchester, den Musikerinnen und Musikern des Los Angeles Philharmonic. Dudamel war hier 17 Jahre lang Chefdirigent und musikalischer Leiter und nun ist er auf Abschiedstournee. In wenigen Wochen übernimmt Dudamel die Leitung der New Yorker Philharmoniker. Und für sein Abschiedsjahr mit dem Los Angeles Philharmonic ist er nun erstmals seit mehr als 2 Jahrzehnten wieder bei den BBC Proms zu Gast. Und an erster Stelle präsentieren sie Musik von Ludwig van Beethoven, ganz klassischer Kanon also. Wir hören gleich Beethovens 7. Symphonie in A-Dur, Opus 92. Kaum eine Symphonie lebt so sehr aus dem Rhythmus heraus wie diese. Richard Wagner hat das Werk später als Apotheose des Tanzes bezeichnet. Ihre Uraufführung fand 1813 bei einem Konzert statt, das den Sieg über Napoleon und das Ende des Krieges feierte. Und Beethoven dirigierte selbst. Das war allerdings eines der letzten Male, dass er ein Orchester leiten konnte. Die fortschreitende Taubheit verhinderte zunehmend das Proben und Dirigieren. Große Anspannung bei ihm und dann Erleichterung. Nach dem 2. der 4 Sätze verlangte das Wiener Publikum nach einer sofortigen Wiederholung. Mit dem Finale allerdings waren die Zeitgenossen überfordert. Karl Maria von Weber zum Beispiel kam zu dem harschen Urteil: Beethoven ist nun ganz reif für das Irrenhaus. Ein Spruch nach kraftvoller Musik, die regelrecht Energie freisetzen kann. Hier also der begeisterte Empfang in London für Gustavo Dudamel und das Los Angeles Philharmonic.

Musik, die zündet bis heute. Ludwig van Beethovens 7. Sinfonie war das A-Dur Opus 92 mit dem Los Angeles Philharmonic unter seinem langjährigen Chefdirigenten Gustavo Dudamel, der nach 17 Jahren mit dem Orchester auf Abschiedstournee ist. Bald wechselt er nach New York. Hier hat er mal wieder das Publikum mitgerissen bei seinem BBC Proms-Konzert vom 12. August. Die Musikerinnen und Musiker des Orchesters bedauern den Weggang von Gustavo Dudamel. Die Verbindung zum Orchester wird sich aber nicht verlieren, denn er wurde zum künstlerischen und kulturellen Ehrenbotschafter ernannt und wird als Gastdirigent zurückkehren, wenn Daniel Harding das Orchester übernommen hat. Dudamel ist auch deshalb so beliebt, weil er gern ungewöhnliche Wege geht. Spielerische, freie. Das zeigte er auch zuletzt bei der Fußball-Weltmeisterschaft. Hier stand er auf einer der größten Bühnen der Welt im Stadion in New Jersey und dirigierte dort in der vom Medienrummel begleiteten Halbzeitpräsentation des Finales. Beobachtet von einem Millionenpublikum, Dudamel will wirklich in keine Schublade passen. Doch er ist nicht nur ein Riesenspaßvogel, er ist auch ein Dirigent, der unglaublich viele Benefizkonzerte unternimmt und dirigiert. Er reagiert damit auf Missstände, hat da die Antennen immer auf Anschlag, begründet auch in seiner Biografie. Und so passt auch das folgende Stück zu seiner Persönlichkeit. Wir hören Musik aus dem Ballett Revolution Diamantina, Glitterrevolution von Gabriela Ortiz. Dieses Werk entstand 2023. Ausgangspunkt waren feministische Proteste in Mexiko gegen Gewalt an Frauen. So entstand der Name Glitterrevolution. Ortiz, eine der wichtigsten Komponistinnen Mexikos, wollte daraus kein Stück machen, das eine Geschichte musikalisch illustriert, sondern sie suchte nach ungewöhnlichen Formen von Rhythmus und Farbe. Unterstützt wurde sie dabei von der Schriftstellerin Cristina Rivera Garza, die eine poetische Dramaturgie für das Ballett entwickelte. 6 kurze Szenen führen durch ganz unterschiedliche Situationen. Es geht um Belästigung und Unsicherheit im öffentlichen Raum, Gewalt, Manipulation, auch im familiären Bereich, um Einsamkeit und die Stimmen verschwundener Frauen, aber auch um Protest und den Ruf nach Gerechtigkeit. Ortiz arbeitet hier mit starken Rhythmen und einer Klangsprache, die immer wieder Grenzen überschreitet. Als wichtigen Bezugspunkt nennt Ortiz dabei auch Stravinsky, sein Ballett Frühlingsopfer. Dazu kommen Stimmen, eine wichtige sprachliche Komponente des Protestes. Interessant ist aber, wie dieses Ballett endet, nicht mit einer Konfrontation, sondern mit der Beschwörung von Gemeinschaft. Frauen wie Männer können, müssen diese Situation verändern, gemeinsam. Hören wir also Gabriela Ortiz, Revolution Diamantina, Glitterrevolution, das Los Angeles Philharmonic gemeinsam mit 8 Mitgliedern des Los Angeles Master Choral, einem der führenden Chöre der USA. Die Leitung hat Gustavo Dudamel.

Ergebnis!

Aktuelle Musik, die gleichermaßen berührt wie begeistert, bei den BBC Proms am 12. August 2026. Das war das Ballett Revolución Diamantina von Gabriela Ortiz. Die mexikanische Komponistin war an diesem Abend dabei und wurde ebenso bejubelt. Das war also ein Abend bei den BBC Proms, der zwei Jahrhunderte Musikgeschichte miteinander verbunden hat. Zuerst Beethoven mit seiner 7. Symphonie und dann Gabriela Ortiz Ballett Revolución Diamantina. Das war das Los Angeles Philharmonic gemeinsam mit Mitgliedern des Los Angeles Master Choral. Die Leitung hatte Gustavo Dudamel. Ein Konzert aufgezeichnet in der Royal Albert Hall. Nach mehr als 20 Jahren war das Los Angeles Philharmonic wieder zu Gast in London bei den BBC Proms. Und zugleich war das einer der letzten Auftritte Dudamels als Chefdirigent dieses Orchesters. Dudamel wird nun nach New York wechseln. 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Und es folgt ein Abend aus einer ganz anderen Region, eine, die jeden Tag in den Nachrichten Thema ist. Es liegt uns sehr am Herzen, dieses Konzert für Sie heute ausstrahlen zu können. Wir präsentieren einen Abend aus Kiew, aus dem Haus der Musikaufnahmen des ukrainischen Rundfunks. Der Komplex gehört zu den größten Tonaufnahmestudios in ganz Europa und wurde zwischen 1967 und 1972 errichtet. Darin ein großer Konzertsaal, der als Aufnahme- wie Veranstaltungsort genutzt wird. Es gibt Platz für rund 500 Gäste. Zudem gehört ein großes Archiv dazu. In diesem Haus findet seit vielen Jahren, seit 2017, ein großes Medien- und Musikprojekt statt, das unter dem Motto »Begegnungen der Epochen« steht. Initiiert wurde diese Reihe von der Akademischen Chorkapelle des ukrainischen Rundfunks und ihrer künstlerischen Leiterin Julia Tkatsch. Sie gilt als eine der wichtigsten Volkskünstlerinnen, das ist tatsächlich ein offizieller Titel in der Ukraine. Und genau für diese Arbeit hat sie erst im März des Jahres die höchste Auszeichnung der Ukraine erhalten, den nationalen Taras Schewtschenko-Preis. Begegnungen der Epochen bringt Musik aus unterschiedlichen Jahrhunderten zusammen, von verschiedenen Komponisten und aus ganz unterschiedlichen Stilwelten. Ein besonderer Schwerpunkt liegt dabei auf der ukrainischen Musik im Dialog mit Werken der europäischen Musikgeschichte. Heute hören Sie das Nationale Kammerorchester Kiew Soloists, die Akademische Chorkapelle und Gäste wie Solistinnen und Solisten der Nationaloper und der Nationalphilharmonie für Werke von Maxim Berezovsky, Franz Schubert, verbunden mit traditionellem Musikgut des Landes. Aufgezeichnet wurde der Abend am 11. Juni 2026. Zum Auftakt hören wir Musik der ukrainischen Klassik und damit aus einer Zeit, in der die musikalischen Entwicklungen in Europa eng miteinander verbunden waren. Den Anfang macht Maxim Berezovsky, ein herausragender ukrainischer Komponist, Dirigent, Geiger und Sänger. Berezovsky wurde in der Ukraine geboren und ging für sein Musikstudium nach Italien, nach Bologna. Danach wirkte er auch in St. Petersburg. Seine Lebensdaten 1745 bis 1777. Wir hören seine erste Sinfonie, die mit einer ganz besonderen Geschichte verbunden ist. Lange galt das Werk als verschollen. Erst Anfang der 2000er Jahre wurde die Partitur in der Vatikanischen Bibliothek wiederentdeckt. Jetzt steht sie am Beginn des Konzertes als Zeichen für die tiefen europäischen Wurzeln der ukrainischen Musik. So steht es im Programmheft. Wir hören die Kiew Soloists am Cembalo Ola Sadrina Lütschak. Die Leitung hat Julia Tkatsch.

klassische Musik aus der Ukraine war das. Sie hörten die erste Sinfonie von Maxim Berezovsky mit den Kiew Soloists und Ola Sandrina Lütschak Cembalo unter der Leitung von Julia Tkach. Sie hören eine Konzertübertragung aus dem großen Saal des ukrainischen Rundfunks in Kiew, aufgezeichnet am 11. Juni 2026. Nun übernimmt die Akademische Chorkapelle des ukrainischen Rundfunks die Bühne. Er ist der wichtigste Rundfunkchor des Landes, schon 1932 gegründet. Zu Ehren des ukrainischen Komponisten trägt das Ensemble auch den Namen Platon Maiboroda. Der Chor ist nun ins Programm unter dem Motto Begegnungen der Epochen involviert und von der ukrainischen Klassik geht's nun zur europäischen Romantik zu Franz Schubert. Schubert wurde gerade einmal 31 Jahre alt und doch hinterließ er ein Werkverzeichnis von nahezu 1000 Kompositionen. Seine Messe in G-Dur, die wir gleich hören werden, entstand 1815, als Schubert gerade 18 Jahre alt war, für seine Heimatpfarrei und wird heute wegen ihrer liedhaften Melodien gerne aufgeführt. Schubert schrieb das Werk innerhalb weniger Tage. Die Messe folgt der traditionellen Abfolge von Kyrie, Gloria, Credo, Sanctus, Benedictus und Agnus Dei. Und auch wenn Schubert ein zutiefst gläubiger Mensch war, hatte der Komponist ein eigenwilliges Verhältnis zur katholischen Kirche. Das zeigt sich in seiner ungewöhnlichen Textstreichung. In fast allen lateinischen Messen ließ er im Credo, dem Glaubenbekenntnis, konsequent den folgenden Satz weg: Ich glaube an die eine heilige katholische und apostolische Kirche. So auch in dieser frühen Messe, die wir jetzt hören. Franz Schubert, Messe Nummer 2 in G-Dur, Deutschverzeichnis 167 für Solisten, gemischten Chor und Streicher. Es singen die Sopranistin Viktoria Czenska, der Tenor Shiri Borodnik und der Bariton Alexander Boyko. Es begleiten die Kiew Soloists und die Leitung hat wieder Julia Tkach.

Franz Schuberts Messe Nummer 2 in G-Dur war das, Deutschverzeichnis 167. Mit der ukrainischen Sopranistin Viktoria Tschenska, Shiri Bortnik, Tenor und Alexander Boyko, Bariton. Es begleiteten die Kiew Soloists unter der Leitung von Julia Tkatsch. Aufgenommen am 11. Juni 2026 im großen Saal des ukrainischen Rundfunks in Kiew. Im Anschluss gab es einen großen Sprung mitten hinein in die Gegenwart mit Musik von Yevhen Stankovich. Er gehört zu den bedeutendsten ukrainischen Komponisten unserer Zeit. Bereits 1978 schrieb er seine Volksoper »Wenn der Farn blüht«. Im Zentrum der Oper steht eine Volksfestszene zum archaischen Ivan Kupala-Fest. Das wird zur Sommersonnenwende mit rituellen Tänzen und Gesängen gefeiert und die Sage dahinter spricht von einem verborgenen Schatz, der ewiges Glück schenkt. Diesen findet aber nur derjenige, der die Blüte des Farns findet, die sich aber nur in dieser Sommersonnenwendenacht zeigt. Die Szene in der Oper zeigt die üblichen Rituale des Festes, das Springen über das Feuer, das ins Wasser werfen von Blumenkränzen und den mystischen Gang in den nächtlichen Wald. Ein Teil dieser Oper ist so wirkungsvoll, dass ein ukrainischer Chorleiter, Mykola Hoptych, daraus später ein selbstständiges Werk für gemischten Chor geschaffen hat. Die Solistinnen sind dabei jetzt gleich Irina Maisojet, Sopran und Mezzosopranistin Julia Malecka-Kolisnik. Die Leitung hat Julia Tkatsch. In der Rundfunkübertragung des ukrainischen Rundfunks wurde ein Musiker besonders gewürdigt, Juri Poschinoschwili. Er ist Musiker, Mitglied der Chorkapelle und Kriegsveteran. Nach einer schweren Verletzung und einer langen Rehabilitation ist er nun wieder auf der Bühne zu erleben. Für das Ensemble ist das eine ganz besondere Verbindung von Musik und gelebter Gegenwart. Und dieses Finale, das möchte ich gleich anschließen, mündet unmittelbar in ein ukrainisches Volkslied. Wir hören das Weitenbrett. Hier kommen Ruslana Lotzmann und Viktor Kolomjets am Klavier hinzu.

Ein traditionelles Volkslied der Ukraine war das Weidenbrett, gesungen von Ruslana Lotzmann, am Klavier Viktor Kolomiez, eingebunden bzw. gleich angeschlossen an die Szene aus der Volksoper »Wenn der Farn blüht« von Jefen Stankovic in einer eigenständigen Bearbeitung für gemischten Chor und Schlagwerk. Darin hörten Sie die Solistinnen Irina Maisojet, Sopran, und Mezzosopranistin Julia Malecka-Kolisnik. Dazu hörten Sie die Akademische Chorkapelle des ukrainischen Rundfunks und ausgewählte Musikerinnen und Musiker der Kiew Soloists unter der Leitung von Julia Tkach. Aufgenommen am 11. Juni 2026 im Haus der Musikaufnahmen des ukrainischen Rundfunks in Kiew. Und damit endet unsere ARD-Radio-Festival-Konzertübertragung für heute. Wir schließen Musik an von Jean Sibelius, sein Klavierquintett G-Moll mit Annika Treutler Klavier und dem Ares-Quartett.

0: Das war das Klavierquintett G-Moll von Jean Sibelius, gespielt von Annika Treutler, Klavier und dem Ares-Quartett. Und damit verabschiede ich mich. Cornelia de Reese ist mein Name. Schön, dass ich Sie heute durch diesen Abend begleiten durfte.
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2: Vor gut einer Woche ist das diesjährige Schleswig-Holstein-Musikfestival zu Ende gegangen. Ein Sommer, der den Norden zum Klingen gebracht hat. Über 200 Konzerte hat es gegeben an 120 Spielstätten in Schleswig-Holstein, Dänemark, Hamburg und dem nördlichen Niedersachsen. Roter Faden in diesem Jahr die schwedische Hauptstadt Stockholm. Sie war die Musikmetropole des Festivals. Und da war es geradezu zwingend, dass auch das älteste Orchester Stockholms dem Festival einen Besuch abstattet, die Königliche Hofkapelle. Bereits 1526 wurde sie von König Gustav Vasa gegründet. In diesem Jahr feiert sie also ihren 500. Geburtstag und ist damit eines der ältesten Orchester der Welt. Am 18. August war sie zu Gast in der Hamburger Elbphilharmonie. NDR Kultur war für sie dabei und präsentiert dieses Konzert im ARD Radio Festival. Dazu begrüßt sie Friederike Westerhaus. Schönen guten Abend. Seit 2021 ist Alan Gilbert Chefdirigent der Königlichen Hofkapelle. Sein offizieller Titel ist entsprechend Königlicher Hofkapellmeister. Im Konzertsaal im Hamburger Hafen kennt er sich bestens aus, denn bereits seit 2019 ist er auch Chef des NDR Elbphilharmonieorchesters. Für ihn war das Konzert also ein Heimspiel. Mitgebracht hat er Musik von Richard Wagner und dem Schweden Wilhelm Stenhammer. Lange geplant war dieses Konzert, aber kurz vorher gab es doch noch Turbulenzen. Die Solistin, die schwedische Sopranistin Nina Stemme, hat krankheitsbedingt abgesagt. Und nur wenige Tage vor der Tournee musste Ersatz gefunden werden. Last Minute konnte eine der international renommiertesten Wagner-Sängerinnen als Einspringerin gewonnen werden, die Sopranistin Catherine Foster. Bei den Bayreuther Festspielen hat sie vielfach als Brünnhilde und Isolde auf der Bühne gestanden und in diesen beiden Rollen war sie auch bei diesem Konzert in Hamburg zu erleben. Es war ihre erste Zusammenarbeit mit Alan Gilbert und ihr Debüt in der Elbphilharmonie. Und als der Anruf mit der Anfrage kam, hat sie nicht gezögert.
3: Ich war zu Hause eigentlich. Ich bin gerade von Bayreuth nach Weimar gekommen und habe meine letzte Vorstellung in Bayreuth gemacht bei der Markgräfin. Und ja, und dann nächsten Tag kam dieser Anruf, können Sie das hier machen? Das war sehr, sehr toll.
2: Brauchten Sie einen Moment, um zu überlegen oder haben Sie direkt gesagt, klar mache ich?
3: Ja, klar. Ich brauchte keine Minute, weil es war immer ein Wunsch von mir, dass ich würde in die Elbphilharmonie singen können. So, ja.
2: Und jetzt haben Sie die Proben erlebt in der Elbphilharmonie. Wie haben Sie sich gefühlt mit dem Orchester, mit dem Saal?
3: Ich dachte, es war hervorragend. Für mich, Maestro hat gesagt, dass er hat in seiner Zeit hier einen richtigen, wichtigen Punkt für die Sänger gefunden. Und das absolut stimmt. Es war für mich herrlich. Ich habe kein Problem, alle zu hören. Und dann auch während ich da stehe, ich habe gedacht, ja, meistens von der ganzen Saal könnte mein Gesicht sehen. Und wir haben gute Verbindungen mit Maestro, mit alle in der Kapelle. Ja, wirklich toll.
2: Ja, Alan Gilbert ist das natürlich hier, der ist ja ganz zu Hause hier. Für ihn ist es schon eine Art Wohnzimmer, die Elbphilharmonie. Und Sie stehen als Sängerin also quasi hinter dem Orchester und eben nicht vorne, weil das zu dieser Akustik im Saal besser passt. Und so kann man Sie auch hinter dem Orchester dann das Publikum gut hören.
3: Ich finde das wirklich hervorragend, weil ich bin gewöhnt, meinen Maestro-Dirigent vor mir zu haben. Und es ist viel mehr klar, viel mehr Verbindung eigentlich. Obwohl wir sind weiter auseinander, die Verbindung ist sehr, sehr toll.
2: Zum Auftakt des Konzerts in der Elbphilharmonie war Catherine Foster als Isolde zu erleben. Vorspiel und Liebestod aus der Oper Tristan und Isolde von Richard Wagner. Schon ganz am Anfang erklingt der spannungsgeladene sogenannte Tristan-Akkord, der in viele Richtungen gleichzeitig strebt, ohne eine eindeutige Auflösung. Alan Gilbert dirigiert die Königliche Hofkapelle Stockholm.

0: Beifall in der Elbphilharmonie für Catherine Foster und die Königliche Hofkapelle Stockholm unter Alan Gilbert. Vorspiel und Liebestod aus Tristan und Isolde von Richard Wagner. Catherine Foster war kurzfristig für Nina Stemme eingesprungen. Seit Jahrzehnten ist die britische Sopranistin international erfolgreich. Umso erstaunlicher, dass Alan Gilbert jetzt zum ersten Mal mit ihr zusammengearbeitet hat.
1: I've been a huge fan of Catherine forever and we've never met, we've never worked together until just now.
2: Ich bin schon ewig ein riesiger Fan von Catherine und wir sind uns nie begegnet. Und was soll ich sagen, es fühlte sich an, als hätten wir schon 100 Mal zusammengearbeitet. Wir haben die Stücke durchgespielt und es war ganz einfach und wir waren uns da sofort einig. So läuft das. Manchmal ergibt es sich einfach so. Natürlich ist Nina Stemme eine sehr gute Freundin und eine herausragende Persönlichkeit in der schwedischen Musik. Und es wäre toll gewesen, dieses Konzert mit ihr zu spielen, aber sie ist leider krank. Aber dass wir für dieses Projekt eine der führenden Brünnhilden und Isolden in Catherine Foster gewinnen konnten, ist ein riesiger Glücksfall für uns. Und das Publikum kann dieses unglaublich hohe Maß an Kunstfertigkeit und Dramatik, glaube ich, wirklich genießen.
0: Alan Gilbert. In Hamburg ist er sehr regelmäßig zu erleben. Seit 2019 ist er Chefdirigent des NDR Elbphilharmonieorchesters. Jetzt konnte er erstmals sein anderes Orchester in der Elbphilharmonie präsentieren, die Königliche Hofkapelle.
1: It's so great to be back. I have to say, I'm not going to lie to you. It was strange in this rehearsal that we've done.
2: Es ist so großartig, wieder hier zu sein. Ich muss ganz ehrlich sagen, es war seltsam, mich bei der Probe umzuschauen und all diese Leute zu sehen, die ich sehr gut kenne, die aber nicht die Leute sind, die ich in diesem Saal erwarten würde. Ich dachte mir, was geht hier eigentlich vor? Und es macht mich stolz, dieses Orchester hierher zu bringen. Ich meine, es ist einfach so wunderbar für uns, die Chance zu haben, in diesem Saal zu spielen. Die Königliche Hofkapelle ist ein großartiges Orchester, mit dem ich unglaublich gerne arbeite. Aber wir machen eben schwerpunktmäßig Oper. Und wir stehen nicht so oft auf der Bühne, um Sinfoniekonzerte zu spielen. Einige Male im Jahr machen wir das, aber das auf so eine intensive Art auf einer Tournee zu tun, ist etwas Besonderes. Das Orchester hat zwar schon an verschiedenen Orten gespielt und mal hier ein Konzert gegeben, mal dort eines, aber in 500 Jahren, in diesem Jahr ist ja unser 500. Geburtstag, ist das die erste wirkliche Tournee des Orchesters. Es ist so ein fantastischer Klangkörper. Ich bin also sehr stolz darauf, mein Orchester präsentieren zu dürfen und ihnen die Möglichkeit zu geben, ihre Musik und ihr Musizieren an verschiedenen Orten zu teilen. Und ich hoffe, dies ist die erste von vielen Tourneen. Ich hoffe, wir müssen nicht noch einmal 500 Jahre warten, bevor wir die nächste machen.
1: I hope this is the first of many. I hope we don't have to wait another 500 years before we do the next one.
0: Stationen auf dieser Tournee waren Hamburg und Kiel beim Schleswig-Holstein-Musikfestival, außerdem das Konzertgebäude in Amsterdam und das spanische Santander. Und natürlich hatte Alan Gilbert auch schwedische Musik im Gepäck. Die Serenade Opus 31 von Wilhelm Stenhammar, der seinerzeit als Komponist, Dirigent und Pianist die schwedische Musikwelt maßgeblich mitgeprägt hat. Und auch Stenhammar befand sich auf Reisen, als er zu dieser Musik inspiriert wurde. 1907 war er in Italien unterwegs, brachte etwas später erste Skizzen zu Papier. Uraufgeführt wurde die Serenade 1914. 5 Jahre danach hat Stenhammar sie nochmals überarbeitet. Etwas zugleich Sinnliches und Spirituelles wollte er nach eigenen Worten einfangen.
1: The Serenade of Wilhelm Stenhammar is a piece that I really believe in. I've been doing it for decades. I've done it all around the world. It's a piece I've tried to champion and bring to many different orchestras and
2: Die Serenade von Wilhelm Stenhammar ist ein Stück, an das ich wirklich glaube. Ich führe es schon seit Jahrzehnten auf. Ich habe es auf der ganzen Welt dirigiert. Es ist ein Stück, für das ich mich eingesetzt habe und das ich vielen verschiedenen Orchestern und dem Publikum nahebringen wollte. Man kann es sich gewissermaßen wie ein Kind von dem frühen Strauss und Jean Sibelius vorstellen. Es hat diese zarte, funkelnde, gleichsam herumhuschende Energie einer Mozart-Komödie oder einer frühen Strauss-Oper, aber auch diese wunderschönen weiten Bögen einer Landschaft mit ganz allmählichen Veränderungen, die mich irgendwie an Sibelius erinnern. Natürlich war Sibelius ein finnischer Komponist, aber diese Art von skandinavischer Weite in der Musik sehe ich auch bei Stenhammar. Ich bin ein sehr, sehr großer Fan dieses Stücks

0: Und es ist eines der ganz großen Orchesterwerke. Es ist super schwer für das Orchester, sehr virtuos. Und ich glaube, für das Publikum macht es wirklich großen Spaß zuzuhören.
1: It's one of the great orchestral pieces. Super difficult for the orchestra, very virtuosic, and I think really fun for the audience to listen to.
2: Ellen Gilbert tritt wieder ans Pult der Königlichen Hofkapelle Stockholm. 5 Sätze hat die Serenade von Wilhelm Stenhammer: Ouvertura, Canzonetta, Scherzo, Notturno und Finale.

0: Die Serenade von Wilhelm Stenhammer. Ellen Gilbert leitete die Königliche Hofkapelle Stockholm. Dieses Konzert aus der Elbphilharmonie vom 18. August, aufgenommen von NDR Kultur, hören Sie hier im ARD Radio Festival. Die Musik von Stenhammer hat Ellen Gilbert in diesem Konzert des Schleswig-Holstein Musikfestivals mit Richard Wagner kombiniert, für ihn eine sehr naheliegende Wahl.
1: I would have to say that this orchestra plays many things beautifully, but I think Wagner is maybe the composer that they feel closest to. There's a huge Wagner.
2: Ich muss sagen, dass dieses Orchester vieles wunderschön spielt. Aber ich denke, Wagner ist vielleicht der Komponist, dem sie sich am nächsten fühlen. In Schweden gibt es eine große Wagner-Tradition und natürlich stammen einige fantastische Wagner-Sängerinnen und Sänger aus Schweden. Wenn wir diese Musik spielen, ist das für uns eine Gelegenheit, wirklich zu glänzen. Und es ist Musik, die das Orchester sehr gut kennt. Es ergibt also absolut Sinn und passt auch wunderbar auf die Konzertbühne. Wilhelm Stenhammer bewunderte Wagner. Und ich denke, es muss eine echte Art spiritueller Verbindung zwischen den beiden geben. Stenhammer war ein bekannter Pianist und er war ein ganz, ganz großer Wagner-Verehrer. Und man kann das irgendwie heraushören, diesen Einsatz der Instrumente, die Hörner und die Rufe und die Trompeten. Und es ist sehr menschlich, finde ich. So wie Wagner auf seine ganz eigene Art auch den Kern dessen trifft, was es bedeutet, ein Mensch zu sein.
0: Die Königliche Hofkapelle ist das Opernorchester in Stockholm. Musik von Wagner liegt dort regelmäßig auf den Pulten. Und das Orchester schaut auf eine lange Geschichte zurück. Vor 500 Jahren wurde es von König Gustav Vasa gegründet. Und auch heute besteht noch die enge Verbindung zum Königshaus, erzählt Gilbert.
1: Well, I mean, in our day-to-day work, we're just a normal opera orchestra, but we have the support.
2: In unserer täglichen Arbeit sind wir einfach ein ganz normales Opernorchester. Aber wir haben die Unterstützung des Königshauses und die Verbindung zum König und zur Königin. Ich bin der Hofkapellmeister. Das ist mein offizieller Titel. Das ist natürlich eine große Ehre. Das Orchester war seit jeher das Königliche Hoforchester. Die Oper ist allerdings nicht so alt wie das Orchester selbst. Sie wurde vor etwa 250 Jahren gegründet. Und da wurde das Orchester zum Opernorchester. Es ist ziemlich üblich, dass der König und die Königin oder ihre Familie zu den Aufführungen kommen. Und wir haben gerade ein ganz besonderes Konzert zur Feier des 50. Hochzeitstags des Königs und der Königin gegeben. Das war wunderschön. Ein großes Galakonzert im Fernsehen. Und ich war froh, dass sie uns darum gebeten haben. Das war eines der Konzerte, die ich während meines 6-monatigen Sabbaticals gemacht habe. Wenn der König nicht einen darum bittet, ein Konzert zu geben, gibt man natürlich ein Konzert. Das hat wirklich Spaß gemacht. Wir haben Mozart, Wagner, aber auch ABBA gespielt und einige andere unterhaltsame Stücke, die vor 50 Jahren auf der Hochzeit gespielt wurden. Diese Verbindung ist etwas Schönes. Sie verleiht uns eine Art königlichen Glanz. Aber am Ende des Tages versuchen wir einfach, unsere Musik so gut wie möglich zu machen.
1: Es gibt uns ein royal glow, to have this support. But you know, at the end of the day, we just try to do our music as well as we can.
0: Ellen Gilbert, königlicher Hofkapellmeister in Stockholm. In der Hamburger Elbphilharmonie ist er am 18. August mit der Tannhäuser-Ouvertüre in den zweiten Konzertteil gestartet, der ganz im Zeichen von Richard Wagner stand.

die Tannhäuser-Ouvertüre von Richard Wagner. Und dieser Beifall in der Elbphilharmonie gilt der Königlichen Hofkapelle Stockholm und dem Dirigenten Alan Gilbert. Die nächste Musik führt bereits in die Welt des Ring des Nibelungen hinein, das Waldweben aus Siegfried. Der Held ruht sich hier gerade aus und schöpft vor seiner Begegnung mit dem Drachen Kraft. Er sinnt über seine Herkunft nach und lauscht dem Gesang des Waldvogels, der ihn letztlich zu Brünnhilde führen wird.

0: Einer der schönsten musikalischen Momente im ganzen Ring des Nibelungen, das Waldweben aus Siegfried mit Alan Gilbert und der Königlichen Hofkapelle Stockholm in der Elbphilharmonie. Damit ist der Weg bereitet für den Trauermarsch und die Schlussszene aus der Götterdämmerung, ebenfalls von Richard Wagner. Die Brünnhilde singt Catherine Foster, die wir eingangs schon als Isolde gehört haben. Beide sind Paraderollen für sie, beide hat sie vielfach bei den Bayreuther Festspielen gesungen und könnte sie quasi auch im Schlaf singen.
1: Ich kann nur das zustimmen, ja. Ja, das stimmt. Dieses Repertoire ist für mich mein Brot sozusagen. Ich liebe Wagner, ich liebe, und jetzt in der Zeit, dass ich habe jetzt mit diesen Partien, ich wirklich leben die ganze Partien. Beide, Brünnhilde und Isolde, ja, es ist wirklich, die sind ein Teil von meiner Seele jetzt.
2: Und sie verkörpern die ja auch, selbst wenn es jetzt ein Konzert ist und nicht eine Opernaufführung. Wie sehr sind sie da trotzdem drin in diesen beiden Frauenfiguren?
1: Ich glaube, weil die sind mit mir erwachsen. Dieses Jahr zum Beispiel, Brünnhilde ist 19 Jahre alt und Isolde ist dieses Jahr 15 Jahre alt. So, das bedeutet, ich habe mit diesen Frauen sehr lange gewohnt, gelebt, gedacht, entwickelt. Die sind nicht einfach. Die sind wirklich nicht einfach. Und je mehr ich studiere, je mehr ich denke dran, je mehr ich denke an die Wörter. Isolde zum Beispiel war viel schwerer zu angreifen am Anfang. Ich habe Isolde 2011 gegründet und dann nach 2012 habe ich gesagt, nee, ich würde sie nicht mehr singen. Ich war nicht so bequem und nicht zufrieden mit mich selbst und ich wollte nicht mehr singen. Und dann 2017 kam noch ein Angebot und ich dachte, okay, 5 Jahre ist sie hingelegt. Und dann 2017 habe ich nochmal mit ihr angefangen. Und dann, ich weiß nicht was, ob ich habe es mehr mit Brünnhilde beschäftigt, mit Wagner beschäftigt. Vielleicht ich war in einem besseren Platz in meinem Kopf, in meinem Leben, in meinem Beruf, dass ich konnte besser umgehen mit Isolde. Und dann seit 2017 habe ich viele, ich glaube, ich habe jetzt 17 Produktionen von Tristan und Isolde gemacht, überall. So, ja, jetzt ist sie drin.
2: Wenn Sie diese beiden Frauen miteinander vergleichen, was macht denn die Isolde aus und was macht die Brünnhilde aus?
1: Ich glaube, dass von meiner Seite Isolde ist mehr ein Abschnitt von Leben, weil Brünnhilde, man wirklich sieht die Entwicklung von ihr, von Teenager sozusagen. Ich weiß, eine Sängerin hat mit Farbe umgehen, so weiß, blau, rot, über diese, ich sehe ihr mehr als Teenager, als Jungfrau und dann als erwachsene Frau. Die drei sind sehr, sehr deutlich mit Walküre, mit Siegfried, mit Götterdämmerung. Isolde ist mehr zu tun, sie ist in der Teil, ich würde sagen, wo sie hat viel erlebt, viel Schmerz erlebt, sie hat viel verloren, sie ist in einem Krieg gewesen, so sie ist schon Götterdämmerung-mäßig, sollte ich sagen. Sie, weil am Anfang mit Brünnhilde, sie macht nur Spaß, sie macht nur, was Papa sagt. Sie geht mit den Helden, sie geht mit den Walküren raus, sie reitet überall. Und sie muss einen langeren Weg und über 2 Oper, bevor sie kommt in die Götterdämmerung. Aber ich glaube, für Isolde, sie ist schon da. Und deswegen, man muss das erfinden, bevor man ist da. Und auch, es ist nicht so ergreifbar, was sie macht, diese Liebe. Und habe ich auch gerade der Wesendonk-Lied zum Beispiel in der Markgräfin gesungen. Und jetzt verstehe ich die Wesendonk viel, viel besser als bevor. So, man merkt, der Tristan und Isolde kommt zurück auf die Wesendonk, weil die Wesendonk bin ich auch beschäftigt mit für viele Jahre. Und ich habe nicht wirklich verstanden, was es bedeutet, wieso und warum es geht. Und jetzt, so geht es, so geht diese Liebe. Und was zum Beispiel Wesendonk und Wagner hat versucht zu entdecken. Es ist nicht wirklich greifbar. Und man muss das für sich selbst entdecken, glaube ich.
2: Es sind riesige Partien, die Sie da stemmen, ja auch auf der Opernbühne dann. Sie haben die Brünnhilde so oft gesungen, auch die Isolde so oft gesungen, auch in Bayreuth natürlich. In dem großen Castorf-Ring sind Sie immer wieder zu hören gewesen. Als Sie für sich den Wagner-Gesang entdeckt haben, was war es denn, was Sie daran so gepackt hat? Und wie haben Sie gemerkt, das ist meins. Da fühle ich mich stimmlich richtig zu Hause.
1: Ja, ich war 2000 kam ich nach Deutschland für einen Beruf und in der Festsystem zu kommen. Aber meine erste Unterricht, ich möchte nicht singen wie ein Opernsänger und überhaupt kein Wagner. Es war zu lang. Und dann kam ich und ich habe dicht teure Halle. Ich sprach kein Deutsch. Wirklich, ich konnte nicht für eine Tasse Kaffee fragen. Es war ganz schlimm. Und ich wusste nicht über dieses System, das war hier. Dann meine Lehrerin hat gesagt, bitte, wenn sie möchte wirklich eine Karriere und haben und längere Zeit, sie müssen nach Deutschland gehen. So bin ich hier beworben und Alexander Albrecht hat mich gehört für dicht teure Halle. Und das war sein Abschluss von Weimar in der Zeit von 2002. Und er wollte mich haben für Tannhäuser. Und neben ihm saß der Dramaturg und er sagte, ja, aber sie spricht kein Deutsch. Und er sagte, ja, sie wird das lernen. Und habe ich gelernt. So, das war toll. Und dann bin ich wirklich in Elisabeth und ich dachte, wow, diese Musik, wow. Einfach, ich kann nicht anders sagen, es trifft die Seele. Und ja, seit dann bin ich wirklich in Wagner verliebt.
2: Sie haben jetzt mit dem Orchester und Alan Gilbert hier sich getroffen in Hamburg, sind gemeinsam auf der Bühne. Was schätzen Sie an der Zusammenarbeit mit Alan Gilbert?
1: Es ist wie, wir sind zusammen seit 10, 15 Jahren, oder? Wir waren so einig. Der Kapell ist absolut toll. Die spielen so wunderbar. Die spüren Wagner so toll. Und Maestro, ja, auch. Und ich kann ihm nur gucken und ich habe es verstanden, genau. Und er hat mich verstanden. Das ist ein Luxus zu haben, wirklich.
0: Die Sopranistin Catherine Foster, gleich singt sie die beeindruckende Schlussszene aus der Götterdämmerung. Einleitend dirigiert Alan Gilbert die Königliche Hofkapelle Stockholm im Trauermarsch aus der Oper.

0: Jubel für Catherine Foster und die königliche Hofkapelle unter Alan Gilbert. Die Schlussszene aus der Götterdämmerung von Richard Wagner. Es war sowohl für Catherine Foster als auch für das Orchester das Debüt in der Elbphilharmonie. Und das Publikum war begeistert. Eine Aufnahme vom 18. August, entstanden beim Schleswig-Holstein Musikfestival. Vor einer Woche ist das Festival zu Ende gegangen und der Blick richtet sich bereits wieder nach vorne. Nach der Musikmetropole Stockholm in diesem Jahr wird 2027 die Stadt Wien den musikalischen Schwerpunkt bilden. Das Konzert im ARD-Radio-Festival kommt heute von NDR Kultur zu Ihnen. Und wir haben noch Zeit für einen Abstecher zu den diesjährigen Festspielen Mecklenburg-Vorpommern. Auch dort ist Alan Gilbert zu erleben. In wenigen Tagen, am 12. September, gestaltet er mit seinem anderen Orchester, dem NDR Elbphilharmonie-Orchester, das Abschlusskonzert in Wismar. Aber wir nehmen Sie jetzt mit nach Bad Doberan. Am 12. Juli war im Festsaal der Stadt das Amida-Quartett zu hören. Das Streichquartett hat als Preisträger in Residence den Festspielsommer mit 18 Konzerten ganz besonders geprägt. Und zu diesem Konzert hatte es einen musikalischen Freund eingeladen, mit dem es schon häufiger konzertiert hat, den Bariton Benjamin Appel. Zwei Schwergewichte aus dem Liedrepertoire haben sie gemeinsam auf die Bühne gebracht. Schumanns Dichterliebe und Beethovens An die ferne Geliebte. Statt mit Klavier, mit Streichquartett. In einer schweren Zeit stand Ludwig van Beethoven, als er sich an diesen Zyklus nach Texten von Alois Jätelis gemacht hat. Die dramatische Verschlechterung seines Hörvermögens hat ihm zugesetzt. Und umso inniger und sehnsuchtsvoller klingt diese Musik. Ging es ihm dabei um eine eigene Geliebte? Oder war es doch, wie jüngere Forschungsergebnisse nahelegen, einfach ein Auftragswerk, das nicht zu nah mit Beethovens eigener Gefühlswelt in Verbindung gebracht werden sollte? Benjamin Appel findet darauf seine eigene Antwort.
1: Das Schöne ist, dass wir es ja nicht wissen. Und das, glaube ich, macht es so attraktiv. Zum Beispiel arbeite ich mit dem großen Komponisten György Kurtág. Und für mich war eines der großen Wahrnehmungen, dass wenn man die Chance hat, mit einem lebenden Komponisten zu arbeiten und genau wissen will, warum oder was er es macht oder was der emotionale Grund war, kommt oft, ich weiß es nicht. Wir versuchen in die alten Komponisten oft sehr viel hineinzulegen, wie es zu interpretieren ist, was der genaue Hintergrund war. Das ist eben das Schöne in der Musik, dass jeder seinen eigenen Zugang finden kann und viele verschiedene Zugänge richtig sind. Ich denke, dass grundsätzlich für mich persönlich als Ausführender es wichtig ist, es in meine Welt zu bringen, um überzeugend Musik darzubringen. Und dementsprechend verbinde ich mit dieser Musik eigene Erlebnisse aus meinem Leben, die vielleicht in diese Richtung gehen. Und das finde ich immer das Spannende für mich als Künstler.
0: Benjamin Appel, hier sind er und das Amida-Quartett mit dem Zyklus An die ferne Geliebte von Ludwig van Beethoven, bearbeitet von Simon Rowland Jones.

0: an die ferne Geliebte von Ludwig van Beethoven. Benjamin Appel war das zusammen mit dem Amida-Quartett. Im Mittelpunkt dieses Konzerts in Bad Doberan stand die Dichterliebe von Robert Schumann. Ein Werk, das Benjamin Appel vielfach mit Klavierbegleitung aufgeführt hat. Es mit dem Amida-Quartett zu erkunden, hat für ihn einen besonderen Reiz.
1: Das Spannende ist, dass das Amida-Quartett ein unglaublich tolles, offenes Quartett ist. Grundsätzlich besteht die Gefahr, und das war Gott sei Dank bei Amida gar nicht, dass Streicher nicht ganz gerade beim Lied die Atmung verstehen eines Sängers. Wenn man nicht ständig mit einem Sänger zusammenarbeitet, ist es eine ganz andere Art und Weise zu phrasieren, aber auch den Raum zu geben für Atem. Und das fand ich bei Amida nie. Das ist, aber wäre grundsätzlich eine Herausforderung. Und dann ist es natürlich auch hier, dass man offen sein muss für ein anderes Klangerlebnis, auch das Publikum. Es hört sich anders an. Es sind alle Noten im Klavier, sind im Streichquartett vertreten. Aber nichtsdestotrotz sind natürlich Linien. Der Arrangeur muss oft Entscheidungen treffen. Geht eine durchgängige Linie, bleibt es in einem Instrument, wird es von anderen Instrumenten übernommen. Und da gibt es klangliche Veränderungen. Und auf diese klangliche Veränderung kann man vielleicht auch anders reagieren, kann man anders interpretieren, muss man andere Tempi machen, muss man andere Farben wahrnehmen, muss man andere Diktion verwenden. Und das ist etwas ganz Spannendes und ich fand das sehr beglückend.
0: Und insgesamt gilt es, sich nochmal anders aufeinander einzustellen, wenn man nicht zu zweit, sondern zu fünft auf der Bühne steht.
1: Wenn der Pianist merkt, dass Atemnot herrscht oder so, zieht der manchmal an. Das ist natürlich schwieriger, grundsätzlich bei Vieren die gleiche Sensation zu spüren. Nichtsdestotrotz, und das, glaube ich, funktioniert eben mit Streichquartetten besser als mit anderen zusammengewürfelten Musikern, die sich ja selbst auch sehr gut kennen, die ja selbst auch immer wieder eingehen müssen auf den anderen. Und ein Streichquartett, das sich blind kennt, wie die Amidas, die ja immer noch in der Originalbesetzung spielen, hatte ich eigentlich diese Angst oder dieses Gefühl nie erlebt.
0: Benjamin Appel. Mit dem Amida-Quartett taucht er jetzt ein in die Welt der Dichterliebe von Robert Schumann.

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0: Beifall im Festsaal in Bad Doberan für Benjamin Appel und das Amida-Quartett, die Dichterliebe von Robert Schumann in einer Fassung von Wim ten Hafe. Aufgenommen bei den Festspielen Mecklenburg-Vorpommern am 12. Juli im Festsaal in Bad Doberan. Und die nächsten Liedprojekte für Benjamin Appel mit Streichquartett stehen auch schon ins Haus.
1: Das war bereits unser drittes Programm mit den Amidas. Also es gibt zwei weitere Programme. Auch jetzt im Herbst mache ich ein anderes Programm mit dem Jerusalem-Quartett, das sich aber mehr mit Mahlerliedern beschäftigt und Kurt Weil und so weiter, in ganz andere Richtung. Aber ja, da ist etwas, auch gerade der Klang des Cellos oder der Bratsche, die irgendwie sehr nah der baritonalen Stimme sind. Und da gibt es eine andere Verbindung. Auch die Art und Weise, etwas zu phrasieren. Ich finde es immer ganz spannend, einem Cello zuzuhören, wie auf dem Instrument Bögen gefertigt werden, wie man phrasiert. Das ist etwas, wo ich wahnsinnig viel lernen kann. Und oft höre ich gerade von den tieferen Instrumenten im Streichquartett, dass es ihnen auch ähnlich geht. Dass es interessant ist, einen Sänger zu haben, der ja die Artikulation hat, den Text, gerade die ganzen spuckhaften Konsonanten und diesen schlagwerkartigen Aspekt, den wir haben, verglichen mit einem Streicher. Und das, glaube ich, ist eine ganz spannende Verbindung. Und wir können alle immer nur davon gegenseitig lernen.
0: Das Konzert im ARD-Radio-Festival kam heute von NDR Kultur zu Ihnen. Mein Name ist Friederike Westerhaus und ich wünsche Ihnen noch einen schönen Abend.
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1: Ein herzliches Willkommen heute aus dem Studio von MDR Klassik. Cornelia de Reese begrüßt Sie heute. Auf dem Programm zwei sehr unterschiedliche Konzerte. Das eine von den BBC Proms. Gustavo Dudamel kommt mit dem Los Angeles Philharmonic und Musik von Ludwig van Beethoven und Gabriele Ortiz. Danach erleben Sie ein Konzert aus Kiew. Ganz andere Konzertatmosphäre und so wichtig, dass wir ukrainische Musikerinnen und Musiker hören, die neben Musik von Franz Schubert Werke ihrer Heimat präsentieren. Doch zunächst nach London, in das große Oval der Royal Albert Hall, zu den BBC Proms, eine Konzertreihe, die auf Teilhabe setzt, auf ein Willkommen an alle, die Lust auf Musik haben, ohne steife Konzertatmosphäre. Diese Idee ist viel älter, als man vielleicht vermuten möchte. 1895 fand ein erstes Promenadenkonzert statt. Promenade, der Titel ist vom damaligen Publikum abgeleitet, das sich im Parkett frei bewegen durfte, ja sollte. Essen und Trinken war erlaubt, sogar das Rauchen. Eine Konzertkultur, die ganz bewusst die traditionelle Form mied. Bis heute erlebt das Publikum zum Teil stehend die Konzerte. Das Ziel war schon damals, das Publikum Schritt für Schritt an klassische und auch moderne Musik heranzuführen. Aus den Promenadenkonzerten wurden die Proms, die dann auch, sobald es möglich war, ab 1927 im Radio übertragen wurden. In diesem Jahr finden die Proms wieder für 8 Wochen statt, mit insgesamt 86 Konzerten bis zur berühmten Last Night am 12. September. Und am 12. August war Gustavo Dudamel eingeladen mit seinem Orchester, den Musikerinnen und Musikern des Los Angeles Philharmonic. Dudamel war hier 17 Jahre lang Chefdirigent und musikalischer Leiter und nun ist er auf Abschiedstournee. In wenigen Wochen übernimmt Dudamel die Leitung der New Yorker Philharmoniker. Und für sein Abschiedsjahr mit dem Los Angeles Philharmonic ist er nun erstmals seit mehr als 2 Jahrzehnten wieder bei den BBC Proms zu Gast. Und an erster Stelle präsentieren sie Musik von Ludwig van Beethoven, ganz klassischer Kanon also. Wir hören gleich Beethovens 7. Symphonie in A-Dur, Opus 92. Kaum eine Symphonie lebt so sehr aus dem Rhythmus heraus wie diese. Richard Wagner hat das Werk später als Apotheose des Tanzes bezeichnet. Ihre Uraufführung fand 1813 bei einem Konzert statt, das den Sieg über Napoleon und das Ende des Krieges feierte. Und Beethoven dirigierte selbst. Das war allerdings eines der letzten Male, dass er ein Orchester leiten konnte. Die fortschreitende Taubheit verhinderte zunehmend das Proben und Dirigieren. Große Anspannung bei ihm und dann Erleichterung. Nach dem 2. der 4 Sätze verlangte das Wiener Publikum nach einer sofortigen Wiederholung. Mit dem Finale allerdings waren die Zeitgenossen überfordert. Karl Maria von Weber zum Beispiel kam zu dem harschen Urteil: Beethoven ist nun ganz reif für das Irrenhaus. Ein Spruch nach kraftvoller Musik, die regelrecht Energie freisetzen kann. Hier also der begeisterte Empfang in London für Gustavo Dudamel und das Los Angeles Philharmonic.

Musik, die zündet bis heute. Ludwig van Beethovens 7. Sinfonie war das A-Dur Opus 92 mit dem Los Angeles Philharmonic unter seinem langjährigen Chefdirigenten Gustavo Dudamel, der nach 17 Jahren mit dem Orchester auf Abschiedstournee ist. Bald wechselt er nach New York. Hier hat er mal wieder das Publikum mitgerissen bei seinem BBC Proms-Konzert vom 12. August. Die Musikerinnen und Musiker des Orchesters bedauern den Weggang von Gustavo Dudamel. Die Verbindung zum Orchester wird sich aber nicht verlieren, denn er wurde zum künstlerischen und kulturellen Ehrenbotschafter ernannt und wird als Gastdirigent zurückkehren, wenn Daniel Harding das Orchester übernommen hat. Dudamel ist auch deshalb so beliebt, weil er gern ungewöhnliche Wege geht, spielerische, freie. Das zeigte er auch zuletzt bei der Fußball-Weltmeisterschaft. Hier stand er auf einer der größten Bühnen der Welt im Stadion in New Jersey und dirigierte dort in der vom Medienrummel begleiteten Halbzeitpräsentation des Finales. Beobachtet von einem Millionenpublikum, Dudamel will wirklich in keine Schublade passen. Doch er ist nicht nur ein Riesenspaßvogel, er ist auch ein Dirigent, der unglaublich viele Benefizkonzerte unternimmt und dirigiert. Er reagiert damit auf Missstände, hat da die Antennen immer auf Anschlag, begründet auch in seiner Biografie. Und so passt auch das folgende Stück zu seiner Persönlichkeit. Wir hören Musik aus dem Ballett Revolution Diamantina, Glitterrevolution von Gabriela Ortiz. Dieses Werk entstand 2023. Ausgangspunkt waren feministische Proteste in Mexiko gegen Gewalt an Frauen. So entstand der Name Glitterrevolution. Ortiz, eine der wichtigsten Komponistinnen Mexikos, wollte daraus kein Stück machen, das eine Geschichte musikalisch illustriert, sondern sie suchte nach ungewöhnlichen Formen von Rhythmus und Farbe. Unterstützt wurde sie dabei von der Schriftstellerin Cristina Rivera Garza, die eine poetische Dramaturgie für das Ballett entwickelte. 6 kurze Szenen führen durch ganz unterschiedliche Situationen. Es geht um Belästigung und Unsicherheit im öffentlichen Raum, Gewalt, Manipulation, auch im familiären Bereich, um Einsamkeit und die Stimmen verschwundener Frauen, aber auch um Protest und den Ruf nach Gerechtigkeit. Ortiz arbeitet hier mit starken Rhythmen und einer Klangsprache, die immer wieder Grenzen überschreitet. Als wichtigen Bezugspunkt nennt Ortiz dabei auch Stravinsky, sein Ballett Frühlingsopfer. Dazu kommen Stimmen, eine wichtige sprachliche Komponente des Protestes. Interessant ist aber, wie dieses Ballett endet, nicht mit einer Konfrontation, sondern mit der Beschwörung von Gemeinschaft. Frauen wie Männer können, müssen diese Situation verändern, gemeinsam. Hören wir also Gabriela Ortiz, Revolution Diamantina, Glitterrevolution, das Los Angeles Philharmonic gemeinsam mit 8 Mitgliedern des Los Angeles Master Chorale, einem der führenden Chöre der USA. Die Leitung hat Gustavo Dudamel.

Aktuelle Musik, die gleichermaßen berührt wie begeistert, bei den BBC Proms am 12. August 2026. Das war das Ballett Revolución Diamantina von Gabriela Ortiz. Die mexikanische Komponistin war an diesem Abend dabei und wurde ebenso bejubelt. Das war also ein Abend bei den BBC Proms, der zwei Jahrhunderte Musikgeschichte miteinander verbunden hat. Zuerst Beethoven mit seiner 7. Symphonie und dann Gabriela Ortiz Ballett Revolución Diamantina. Das war das Los Angeles Philharmonic gemeinsam mit Mitgliedern des Los Angeles Master Choral. Die Leitung hatte Gustavo Dudamel. Ein Konzert aufgezeichnet in der Royal Albert Hall. Nach mehr als 20 Jahren war das Los Angeles Philharmonic wieder zu Gast in London bei den BBC Proms. Und zugleich war das einer der letzten Auftritte Dudamels als Chefdirigent dieses Orchesters. Dudamel wird nun nach New York wechseln. Sie hören das ARD Radio Festival, heute von MDR Klassik präsentiert. Und es folgt ein Abend aus einer ganz anderen Region, eine, die jeden Tag in den Nachrichten Thema ist. Es liegt uns sehr am Herzen, dieses Konzert für Sie heute ausstrahlen zu können. Wir präsentieren einen Abend aus Kiew, aus dem Haus der Musikaufnahmen des ukrainischen Rundfunks. Der Komplex gehört zu den größten Tonaufnahmestudios in ganz Europa und wurde zwischen 1967 und 1972 errichtet. Darin ein großer Konzertsaal, der als Aufnahme- wie Veranstaltungsort genutzt wird. Es gibt Platz für rund 500 Gäste. Zudem gehört ein großes Archiv dazu. In diesem Haus findet seit vielen Jahren, seit 2017, ein großes Medien- und Musikprojekt statt, das unter dem Motto »Begegnungen der Epochen« steht. Initiiert wurde diese Reihe von der Akademischen Chorkapelle des ukrainischen Rundfunks und ihrer künstlerischen Leiterin Julia Tkatsch. Sie gilt als eine der wichtigsten Volkskünstlerinnen, das ist tatsächlich ein offizieller Titel in der Ukraine. Und genau für diese Arbeit hat sie erst im März des Jahres die höchste Auszeichnung der Ukraine erhalten, den nationalen Taras Schewtschenko-Preis. Begegnungen der Epochen bringt Musik aus unterschiedlichen Jahrhunderten zusammen, von verschiedenen Komponisten und aus ganz unterschiedlichen Stilwelten. Ein besonderer Schwerpunkt liegt dabei auf der ukrainischen Musik im Dialog mit Werken der europäischen Musikgeschichte. Heute hören Sie das Nationale Kammerorchester Kiew Soloists, die Akademische Chorkapelle und Gäste wie Solistinnen und Solisten der Nationaloper und der Nationalphilharmonie für Werke von Maxim Berezovsky, Franz Schubert, verbunden mit traditionellem Musikgut des Landes. Aufgezeichnet wurde der Abend am 11. Juni 2026. Zum Auftakt hören wir Musik der ukrainischen Klassik und damit aus einer Zeit, in der die musikalischen Entwicklungen in Europa eng miteinander verbunden waren. Den Anfang macht Maxim Berezovsky, ein herausragender ukrainischer Komponist, Dirigent, Geiger und Sänger. Berezovsky wurde in der Ukraine geboren und ging für sein Musikstudium nach Italien, nach Bologna. Danach wirkte er auch in St. Petersburg. Seine Lebensdaten 1745 bis 1777. Wir hören seine erste Sinfonie, die mit einer ganz besonderen Geschichte verbunden ist. Lange galt das Werk als verschollen. Erst Anfang der 2000er Jahre wurde die Partitur in der Vatikanischen Bibliothek wiederentdeckt. Jetzt steht sie am Beginn des Konzertes als Zeichen für die tiefen europäischen Wurzeln der ukrainischen Musik. So steht es im Programmheft. Wir hören die Kiew Soloists am Cembalo Ola Sadrina Lütschak. Die Leitung hat Julia Tkatsch.

klassische Musik aus der Ukraine war das. Sie hörten die erste Sinfonie von Maxim Berezovsky mit den Kiew Soloists und Ola Sandrina Lütschak Cembalo unter der Leitung von Julia Tkatsch. Sie hören eine Konzertübertragung aus dem großen Saal des ukrainischen Rundfunks in Kiew, aufgezeichnet am 11. Juni 2026. Nun übernimmt die Akademische Chorkapelle des ukrainischen Rundfunks die Bühne. Er ist der wichtigste Rundfunkchor des Landes, schon 1932 gegründet. Zu Ehren des ukrainischen Komponisten trägt das Ensemble auch den Namen Platon Maiboroda. Der Chor ist nun ins Programm unter dem Motto Begegnungen der Epochen involviert und von der ukrainischen Klassik geht's nun zur europäischen Romantik zu Franz Schubert. Schubert wurde gerade einmal 31 Jahre alt und doch hinterließ er ein Werkverzeichnis von nahezu 1000 Kompositionen. Seine Messe in G-Dur, die wir gleich hören werden, entstand 1815, als Schubert gerade 18 Jahre alt war, für seine Heimatpfarrei und wird heute wegen ihrer liedhaften Melodien gerne aufgeführt. Schubert schrieb das Werk innerhalb weniger Tage. Die Messe folgt der traditionellen Abfolge von Kyrie, Gloria, Credo, Sanctus, Benedictus und Agnus Dei. Und auch wenn Schubert ein zutiefst gläubiger Mensch war, hatte der Komponist ein eigenwilliges Verhältnis zur katholischen Kirche. Das zeigt sich in seiner ungewöhnlichen Textstreichung. In fast allen lateinischen Messen ließ er im Credo, dem Glaubenbekenntnis, konsequent den folgenden Satz weg: Ich glaube an die eine heilige katholische und apostolische Kirche. So auch in dieser frühen Messe, die wir jetzt hören. Franz Schubert, Messe Nummer 2 in G-Dur, Deutschverzeichnis 167 für Solisten, gemischten Chor und Streicher. Es singen die Sopranistin Viktoria Czenska, der Tenor Shiri Borodnik und der Bariton Alexander Boyko. Es begleiten die Kiew Soloists und die Leitung hat wieder Julia Tkatsch.

Franz Schuberts Messe Nummer 2 in G-Dur war das, Deutschverzeichnis 167. Mit der ukrainischen Sopranistin Viktoria Tschenska, Shiri Bortnik, Tenor und Alexander Boyko, Bariton. Es begleiteten die Kiew Soloists unter der Leitung von Julia Tkatsch. Aufgenommen am 11. Juni 2026 im großen Saal des ukrainischen Rundfunks in Kiew. Im Anschluss gab es einen großen Sprung mitten hinein in die Gegenwart mit Musik von Yevhen Stankovic. Er gehört zu den bedeutendsten ukrainischen Komponisten unserer Zeit. Bereits 1978 schrieb er seine Volksoper »Wenn der Farn blüht«. Im Zentrum der Oper steht eine Volksfestszene zum archaischen Ivan Kupala-Fest. Das wird zur Sommersonnenwende mit rituellen Tänzen und Gesängen gefeiert und die Sage dahinter spricht von einem verborgenen Schatz, der ewiges Glück schenkt. Diesen findet aber nur derjenige, der die Blüte des Farns findet, die sich aber nur in dieser Sommersonnenwendenacht zeigt. Die Szene in der Oper zeigt die üblichen Rituale des Festes, das Springen über das Feuer, das ins Wasser werfen von Blumenkränzen und den mystischen Gang in den nächtlichen Wald. Ein Teil dieser Oper ist so wirkungsvoll, dass ein ukrainischer Chorleiter, Mykola Hoptych, daraus später ein selbstständiges Werk für gemischten Chor geschaffen hat. Die Solistinnen sind dabei jetzt gleich Irina Maisojet, Sopran und Mezzosopranistin Julia Malecka-Kolisnik. Die Leitung hat Julia Tkatsch. In der Rundfunkübertragung des ukrainischen Rundfunks wurde ein Musiker besonders gewürdigt, Juri Poschinoschwili. Er ist Musiker, Mitglied der Chorkapelle und Kriegsveteran. Nach einer schweren Verletzung und einer langen Rehabilitation ist er nun wieder auf der Bühne zu erleben. Für das Ensemble ist das eine ganz besondere Verbindung von Musik und gelebter Gegenwart. Und dieses Finale, das möchte ich gleich anschließen, mündet unmittelbar in ein ukrainisches Volkslied. Wir hören das Weitenbrett. Hier kommen Ruslana Lotzmann und Viktor Kolomjez am Klavier hinzu.

Ein traditionelles Volkslied der Ukraine war das Weidenbrett, gesungen von Ruslana Lotzmann, am Klavier Viktor Kolomiez, eingebunden bzw. gleich angeschlossen an die Szene aus der Volksoper »Wenn der Farn blüht« von Jefen Stankowitsch in einer eigenständigen Bearbeitung für gemischten Chor und Schlagwerk. Darin hörten sie die Solistinnen Irina Maisojet, Sopran, und Mezzosopranistin Julia Malecka-Kolisnik. Dazu hörten sie die Akademische Chorkapelle des ukrainischen Rundfunks und ausgewählte Musikerinnen und Musiker der Kiew Soloists unter der Leitung von Julia Tkach. Aufgenommen am 11. Juni 2026 im Haus der Musikaufnahmen des ukrainischen Rundfunks in Kiew. Und damit endet unsere ARD-Radio-Festival-Konzertübertragung für heute. Wir schließen Musik an von Jean Sibelius, sein Klavierquintett G-Moll mit Annika Treutler Klavier und dem Ares-Quartett.

0: Das war das Klavierquintett G-Moll von Jean Sibelius, gespielt von Annika Treutler, Klavier und dem Ares-Quartett. Und damit verabschiede ich mich. Cornelia de Reese ist mein Name. Schön, dass ich Sie heute durch diesen Abend begleiten durfte.
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2: Vor gut einer Woche ist das diesjährige Schleswig-Holstein-Musikfestival zu Ende gegangen. Ein Sommer, der den Norden zum Klingen gebracht hat. Über 200 Konzerte hat es gegeben an 120 Spielstätten in Schleswig-Holstein, Dänemark, Hamburg und dem nördlichen Niedersachsen. Roter Faden in diesem Jahr die schwedische Hauptstadt Stockholm. Sie war die Musikmetropole des Festivals. Und da war es geradezu zwingend, dass auch das älteste Orchester Stockholms dem Festival einen Besuch abstattet, die Königliche Hofkapelle. Bereits 1526 wurde sie von König Gustav Vasa gegründet. In diesem Jahr feiert sie also ihren 500. Geburtstag und ist damit eines der ältesten Orchester der Welt. Am 18. August war sie zu Gast in der Hamburger Elbphilharmonie. NDR Kultur war für sie dabei und präsentiert dieses Konzert im ARD Radio Festival. Dazu begrüßt sie Friederike Westerhaus. Schönen guten Abend. Seit 2021 ist Alan Gilbert Chefdirigent der Königlichen Hofkapelle. Sein offizieller Titel ist entsprechend Königlicher Hofkapellmeister. Im Konzertsaal im Hamburger Hafen kennt er sich bestens aus, denn bereits seit 2019 ist er auch Chef des NDR Elbphilharmonieorchesters. Für ihn war das Konzert also ein Heimspiel. Mitgebracht hat er Musik von Richard Wagner und dem Schweden Wilhelm Stenhammer. Lange geplant war dieses Konzert, aber kurz vorher gab es doch noch Turbulenzen. Die Solistin, die schwedische Sopranistin Nina Stemme, hat krankheitsbedingt abgesagt. Und nur wenige Tage vor der Tournee musste Ersatz gefunden werden. Last Minute konnte eine der international renommiertesten Wagner-Sängerinnen als Einspringerin gewonnen werden, die Sopranistin Catherine Foster. Bei den Bayreuther Festspielen hat sie vielfach als Brünnhilde und Isolde auf der Bühne gestanden und in diesen beiden Rollen war sie auch bei diesem Konzert in Hamburg zu erleben. Es war ihre erste Zusammenarbeit mit Alan Gilbert und ihr Debüt in der Elbphilharmonie. Und als der Anruf mit der Anfrage kam, hat sie nicht gezögert.
3: Ich war zu Hause eigentlich. Ich bin gerade von Bayreuth nach Weimar gekommen und habe meine letzte Vorstellung in Bayreuth gemacht, bei der Markgräfin. Und ja, und dann nächsten Tag kam dieser Anruf, können Sie das hier machen? Das war sehr, sehr toll.
2: Brauchten Sie einen Moment, um zu überlegen oder haben Sie direkt gesagt, klar mache ich?
3: Ja, klar. Ich brauchte keine Minute, weil es war immer ein Wunsch von mir, dass ich würde in die Elbphilharmonie singen können. So, ja.
2: Und jetzt haben Sie die Proben erlebt in der Elbphilharmonie. Wie haben Sie sich gefühlt mit dem Orchester, mit dem Saal?
3: Ich dachte, es war hervorragend. Für mich, Maestro hat gesagt, dass er hat in seiner Zeit hier einen richtigen, wichtigen Punkt für die Sänger gefunden. Und das absolut stimmt. Es war für mich herrlich. Ich habe kein Problem, alle zu hören. Und dann auch während ich da stehe, ich habe gedacht, ja, meistens, wirklich meistens von der ganzen Saal könnte mein Gesicht sehen. Und wir haben gute Verbindungen mit Maestro, mit allen in der Kapelle. Ja, wirklich toll.
2: Ja, Alan Gilbert ist das natürlich hier, der ist ja ganz zu Hause hier. Für ihn ist es schon eine Art Wohnzimmer, die Elbphilharmonie. Und Sie stehen als Sängerin also quasi hinter dem Orchester und eben nicht vorne, weil das zu dieser Akustik im Saal besser passt. Und so kann man Sie auch hinter dem Orchester dann das Publikum gut hören.
3: Ich finde das wirklich hervorragend, weil ich bin gewöhnt, meinen Maestro-Dirigent vor mir zu haben. Und es ist viel mehr klar, viel mehr Verbindung eigentlich. Obwohl wir sind weiter auseinander, die Verbindung ist sehr, sehr toll.
2: Zum Auftakt des Konzerts in der Elbphilharmonie war Catherine Foster als Isolde zu erleben. Vorspiel und Liebestod aus der Oper Tristan und Isolde von Richard Wagner. Schon ganz am Anfang erklingt der spannungsgeladene sogenannte Tristan-Akkord, der in viele Richtungen gleichzeitig strebt, ohne eine eindeutige Auflösung. Alan Gilbert dirigiert die Königliche Hofkapelle Stockholm.

Beifall in der Elbphilharmonie für Catherine Foster und die Königliche Hofkapelle Stockholm unter Alan Gilbert. Vorspiel und Liebestod aus Tristan und Isolde von Richard Wagner. Catherine Foster war kurzfristig für Nina Stemme eingesprungen. Seit Jahrzehnten ist die britische Sopranistin international erfolgreich. Umso erstaunlicher, dass Alan Gilbert jetzt zum ersten Mal mit ihr zusammengearbeitet hat.

0: gewinnen konnten, ist ein riesiger Glücksfall für uns. Und das Publikum kann dieses unglaublich hohe Maß an Kunstfertigkeit und Dramatik, glaube ich, wirklich genießen.
1: Can really enjoy, I think, this unbelievably high level of artistry and drama.
2: Alan Gilbert. In Hamburg ist er sehr regelmäßig zu erleben. Seit 2019 ist er Chefdirigent des NDR Elbphilharmonieorchesters. Jetzt konnte er erstmals sein anderes Orchester in der Elbphilharmonie präsentieren, die Königliche Hofkapelle.
3: It's so great to be back. I have to say, I'm not going to lie to you. It was strange in this rehearsal that we've done.
0: Es ist so großartig, wieder hier zu sein. Ich muss ganz ehrlich sagen, es war seltsam, mich bei der Probe umzuschauen und all diese Leute zu sehen, die ich sehr gut kenne, die aber nicht die Leute sind, die ich in diesem Saal erwarten würde. Ich dachte mir, was geht hier eigentlich vor? Und es macht mich stolz, dieses Orchester hierher zu bringen. Ich meine, es ist einfach so wunderbar für uns, die Chance zu haben, in diesem Saal zu spielen. Die Königliche Hofkapelle ist ein großartiges Orchester, mit dem ich unglaublich gerne arbeite. Aber wir machen eben schwerpunktmäßig Oper. Und wir stehen nicht so oft auf der Bühne, um Sinfoniekonzerte zu spielen. Einige Male im Jahr machen wir das. Aber das auf so eine intensive Art auf einer Tournee zu tun, ist etwas Besonderes. Das Orchester hat zwar schon an verschiedenen Orten gespielt und mal hier ein Konzert gegeben, mal dort eines, aber in 500 Jahren, in diesem Jahr ist ja unser 500. Geburtstag, ist das die erste wirkliche Tournee des Orchesters. Es ist so ein fantastischer Klangkörper. Ich bin also sehr stolz darauf, mein Orchester präsentieren zu dürfen und ihnen die Möglichkeit zu geben, ihre Musik und ihr Musizieren an verschiedenen Orten zu teilen. Und ich hoffe, dies ist die erste von vielen Tourneen. Ich hoffe, wir müssen nicht noch einmal 500 Jahre warten, bevor wir die nächste machen.
3: I hope this is the first of many. I hope we don't have to wait another 500 years before we do the next one.
2: Stationen auf dieser Tournee waren Hamburg und Kiel beim Schleswig-Holstein-Musikfestival, außerdem das Konzertgebäude in Amsterdam und das spanische Santander. Und natürlich hatte Alan Gilbert auch schwedische Musik im Gepäck. Die Serenade Opus 31 von Wilhelm Stenhammar, der seinerzeit als Komponist, Dirigent und Pianist die schwedische Musikwelt maßgeblich mitgeprägt hat. Und auch Stenhammar befand sich auf Reisen, als er zu dieser Musik inspiriert wurde. 1907 war er in Italien unterwegs, brachte etwas später erste Skizzen zu Papier. Uraufgeführt wurde die Serenade 1914. 5 Jahre danach hat Stenhammar sie nochmals überarbeitet. Etwas zugleich Sinnliches und Spirituelles wollte er nach eigenen Worten einfangen.
3: The Serenade of Wilhelm Stenhammar is a piece that I really believe in. I've been doing it for decades. I've done it all around the world. It's a piece I've tried to champion and bring to many different orchestras and
0: Die Serenade von Wilhelm Stenhammar ist ein Stück, an das ich wirklich glaube. Ich führe es schon seit Jahrzehnten auf. Ich habe es auf der ganzen Welt dirigiert. Es ist ein Stück, für das ich mich eingesetzt habe und das ich vielen verschiedenen Orchestern und dem Publikum nahebringen wollte. Man kann es sich gewissermaßen wie ein Kind von dem frühen Strauss und Jean Sibelius vorstellen. Es hat diese zarte, funkelnde, gleichsam herumhuschende Energie einer Mozart-Komödie oder einer frühen Strauss-Oper, aber auch diese wunderschönen weiten Bögen einer Landschaft mit ganz allmählichen Veränderungen, die mich irgendwie an Sibelius erinnern. Natürlich war Sibelius ein finnischer Komponist, aber diese Art von skandinavischer Weite in der Musik sehe ich auch bei Stenhammar. Ich bin ein sehr, sehr großer Fan dieses Stücks und es ist eines der ganz großen Orchesterwerke. Es ist super schwer für das Orchester, sehr virtuos und ich glaube, für das Publikum macht es wirklich großen Spaß zuzuhören.
3: It's one of the great orchestral pieces, super difficult for the orchestra, very virtuosic and I think really fun for the audience to listen to.
2: Alan Gilbert tritt wieder ans Pult der Königlichen Hofkapelle Stockholm. 5 Sätze hat die Serenade von Wilhelm Stenhammar: Ouvertura, Canzonetta, Scherzo, Notturno und Finale.

0: Die Serenade von Wilhelm Stenhammer. Ellen Gilbert leitete die Königliche Hofkapelle Stockholm. Dieses Konzert aus der Elbphilharmonie vom 18. August, aufgenommen von NDR Kultur, hören Sie hier im ARD Radio Festival. Die Musik von Stenhammer hat Ellen Gilbert in diesem Konzert des Schleswig-Holstein-Musikfestivals mit Richard Wagner kombiniert, für ihn eine sehr naheliegende Wahl.
1: I would have to say that this orchestra plays many things beautifully, but I think Wagner is maybe the composer that they feel closest to. There's a huge Wagner.
2: Ich muss sagen, dass dieses Orchester vieles wunderschön spielt. Aber ich denke, Wagner ist vielleicht der Komponist, dem sie sich am nächsten fühlen. In Schweden gibt es eine große Wagner-Tradition und natürlich stammen einige fantastische Wagner-Sängerinnen und Sänger aus Schweden. Wenn wir diese Musik spielen, ist das für uns eine Gelegenheit, wirklich zu glänzen. Und es ist Musik, die das Orchester sehr gut kennt. Es ergibt also absolut Sinn und passt auch wunderbar auf die Konzertbühne. Wilhelm Stenhammer bewunderte Wagner. Und ich denke, es muss eine echte Art spiritueller Verbindung zwischen den beiden geben. Stenhammer war ein bekannter Pianist und er war ein ganz, ganz großer Wagner-Verehrer. Und man kann das irgendwie heraushören, diesen Einsatz der Instrumente, die Hörner und die Rufe und die Trompeten. Und es ist sehr menschlich, finde ich. So wie Wagner auf seine ganz eigene Art auch den Kern dessen trifft, was es bedeutet, ein Mensch zu sein.
0: Die Königliche Hofkapelle ist das Opernorchester in Stockholm. Musik von Wagner liegt dort regelmäßig auf den Pulten. Und das Orchester schaut auf eine lange Geschichte zurück. Vor 500 Jahren wurde es von König Gustav Vasa gegründet. Und auch heute besteht noch die enge Verbindung zum Königshaus, erzählt Gilbert.
1: Well, I mean, in our day-to-day work, we're just a normal opera orchestra, but we have the support.
2: In unserer täglichen Arbeit sind wir einfach ein ganz normales Opernorchester. Aber wir haben die Unterstützung des Königshauses und die Verbindung zum König und zur Königin. Ich bin der Hofkapellmeister. Das ist mein offizieller Titel. Das ist natürlich eine große Ehre. Das Orchester war seit jeher das Königliche Hoforchester. Die Oper ist allerdings nicht so alt wie das Orchester selbst. Sie wurde vor etwa 250 Jahren gegründet. Und da wurde das Orchester zum Opernorchester. Es ist ziemlich üblich, dass der König und die Königin oder ihre Familie zu den Aufführungen kommen. Und wir haben gerade ein ganz besonderes Konzert zur Feier des 50. Hochzeitstags des Königs und der Königin gegeben. Das war wunderschön. Ein großes Galakonzert im Fernsehen. Und ich war froh, dass sie uns darum gebeten haben. Das war eines der Konzerte, die ich während meines 6-monatigen Sabbaticals gemacht habe. Wenn der König einen darum bittet, ein Konzert zu geben, gibt man natürlich ein Konzert. Das hat wirklich Spaß gemacht. Wir haben Mozart, Wagner, aber auch ABBA gespielt und einige andere unterhaltsame Stücke, die vor 50 Jahren auf der Hochzeit gespielt wurden. Diese Verbindung ist etwas Schönes. Sie verleiht uns eine Art königlichen Glanz. Aber am Ende des Tages versuchen wir einfach, unsere Musik so gut wie möglich zu machen.
1: Gives us a kind of royal glow to have this support, but you know, at the end of the day, we just try to do our music as well as we can.
0: Ellen Gilbert, königlicher Hofkapellmeister in Stockholm. In der Hamburger Elbphilharmonie ist er am 18. August mit der Tannhäuser-Ouvertüre in den zweiten Konzertteil gestartet, der ganz im Zeichen von Richard Wagner stand.

die Tannhäuser-Ouvertüre von Richard Wagner. Und dieser Beifall in der Elbphilharmonie gilt der Königlichen Hofkapelle Stockholm und dem Dirigenten Alan Gilbert. Die nächste Musik führt bereits in die Welt des Ring des Nibelungen hinein, das Waldweben aus Siegfried. Der Held ruht sich hier gerade aus und schöpft vor seiner Begegnung mit dem Drachen Kraft. Er sinnt über seine Herkunft nach und lauscht dem Gesang des Waldvogels, der ihn letztlich zu Brünnhilde führen wird.

0: Einer der schönsten musikalischen Momente im ganzen Ring des Nibelungen, das Waldweben aus Siegfried mit Alan Gilbert und der Königlichen Hofkapelle Stockholm in der Elbphilharmonie. Damit ist der Weg bereitet für den Trauermarsch und die Schlussszene aus der Götterdämmerung, ebenfalls von Richard Wagner. Die Brünnhilde singt Catherine Foster, die wir eingangs schon als Isolde gehört haben. Beide sind Paraderollen für sie, beide hat sie vielfach bei den Bayreuther Festspielen gesungen und könnte sie quasi auch im Schlaf singen.
1: Ich kann nur das zustimmen, ja. Ja, das stimmt. Diese Repertoire ist für mich mein Brot sozusagen. Ich liebe Wagner, und jetzt in der Zeit,

0: Zeit, dass ich habe jetzt mit diesen Partien, ich wirklich leben die ganze Partien. Beide, Brünnhilde und Isolde, ja, es ist wirklich, die sind ein Teil von meiner Seele jetzt.
1: Und Sie verkörpern die ja auch, selbst wenn es jetzt ein Konzert ist und nicht eine Opernaufführung. Wie sehr sind Sie da trotzdem drin in diesen beiden Frauenfiguren?
0: Ich glaube, weil die sind mit mir erwachsen. Dieses Jahr zum Beispiel, Brünnhilde ist 19 Jahre alt und Isolde ist dieses Jahr 15 Jahre alt. So, das bedeutet, ich habe mit diesen Frauen sehr lange gewohnt, gelebt, gedacht, entwickelt. Die sind nicht einfach. Die sind wirklich nicht einfach. Und je mehr ich studiere, je mehr ich denke dran, je mehr ich denke an die Wörter. Isolde zum Beispiel war viel schwerer zu angreifen am Anfang. Ich habe Isolde 2011 gegründet und dann nach 2012 habe ich gesagt, nee, ich würde sie nicht mehr singen. Ich war nicht so bequem und nicht zufrieden mit mich selbst und ich wollte nicht mehr singen. Und dann 2017 kam noch ein Angebot und ich dachte, okay, 5 Jahre ist sie hingelegt. Und dann 2017 habe ich nochmal mit ihr angefangen. Und dann, ich weiß nicht was, ob ich habe es mehr mit Brünnhilde beschäftigt, mit Wagner beschäftigt. Vielleicht ich war in einem besseren Platz in meinem Kopf, in meinem Leben, in meinem Beruf, dass ich konnte besser umgehen mit Isolde. Und dann seit 2017 habe ich viele, ich glaube, ich habe sie jetzt 17 Produktionen von Tristan und Isolde gemacht, überall. So, ja, jetzt ist sie drin.
1: Wenn Sie diese beiden Frauen miteinander vergleichen, was macht denn die Isolde aus und was macht die Brünnhilde aus?
0: Ich glaube, dass von meiner Seite Isolde ist mehr ein Abschnitt von Leben, weil Brünnhilde, man wirklich sieht die Entwicklung von ihr, von Teenager sozusagen. Ich weiß, eine Sängerin hat mit Farbe umgehen, so weiß, blau, rot, über diese, ich sehe ihr mehr als Teenager, als Jungfrau und dann als erwachsene Frau. Die drei sind sehr, sehr deutlich mit Walküre, mit Siegfried, mit Goethe Dämmerung. Isolde ist mehr zu tun, sie ist in der Teil, ich würde sagen, wo sie hat viel erlebt, viel Schmerz erlebt, sie hat viel verloren, sie ist in einem Krieg gewesen, so sie ist schon Goethe Dämmerung mäßig. Sollte ich sagen. Sie, weil am Anfang mit Brünnhilde, sie macht nur Spaß, sie macht nur, was Papa sagt. Sie geht mit den Helden, sie geht mit den Walküren raus, sie reitet überall. Und sie muss einen langeren Weg und über 2 Oper, bevor sie kommt in die Götterdämmerung. Aber ich glaube, für Isolde, sie ist schon da. Und deswegen, man muss das erfinden, bevor man ist da. Und auch, es ist nicht so ergreifbar, was sie macht, diese Liebe. Und ich habe ich auch gerade der Wesendonk-Lied zum Beispiel in der Markgräfin gesungen. Und jetzt verstehe ich die Wesendonk viel, viel besser als bevor. So, man merkt, der Tristan und Isolde kommt zurück auf die Wesendonk, weil die Wesendonk bin ich auch beschäftigt mit für viele Jahre. Und ich habe nicht wirklich verstanden, was es bedeutet, wieso und warum es geht. Und jetzt, so geht es, so geht diese Liebe. Und was zum Beispiel Wesendonk und Wagner hat versucht zu entdecken. Es ist nicht wirklich greifbar. Und man muss das für sich selbst entdecken, glaube ich.
1: Es sind riesige Partien, die Sie da stemmen, ja auch auf der Opernbühne dann. Sie haben die Brünnhilde so oft gesungen, auch die Isolde so oft gesungen, auch in Bayreuth natürlich, in dem großen Castorf-Ring sind Sie immer wieder zu hören gewesen. Als Sie für sich den Wagner-Gesang entdeckt haben, was war es denn, was Sie daran so gepackt hat und wie haben Sie gemerkt, das ist meins, da fühle ich mich stimmlich richtig zu Hause?
0: Ja, ich war 2000, kam ich nach Deutschland für einen Beruf und in der Festsystem zu kommen. Aber meine erste Unterricht, ich möchte nicht singen wie ein Opernsänger und überhaupt kein Wagner. Es war zu lang. Und dann kam ich und ich habe Dichtheure Halle. Ich sprach kein Deutsch. Wirklich, ich konnte nicht für eine Tasse Kaffee fragen. Es war ganz schlimm. Und ich wusste nicht über dieses System, das war hier. Dann meine Lehrerin hat gesagt, bitte, wenn sie möchte wirklich eine Karriere und haben und langere Zeit, sie müssen nach Deutschland gehe. So bin ich hier beworben und Alexander Albrecht hat mich gehört für Dicht Teure Halle. Und das war sein Abschluss von Weimar in der Zeit in 2002. Und er wollte mich haben für Tannhäuser. Und neben ihm saß der Dramaturg und er sagte, ja, aber sie spricht kein Deutsch. Und er sagte, ja, sie wird das lernen. Und habe ich gelernt. So, das war toll. Und dann bin ich wirklich in Elisabeth und ich dachte, wow, diese Musik, wow. Einfach, ich kann nicht anders sagen, es trifft die Seele. Und ja, und seit dann bin ich wirklich in Wagner verliebt.
1: Sie haben jetzt mit dem Orchester und Alan Gilbert hier sich getroffen in Hamburg, sind gemeinsam auf der Bühne. Was schätzen Sie an der Zusammenarbeit mit Alan Gilbert?
0: Es ist wie, wir sind zusammen seit 10, 15 Jahren, oder? Wir waren so einig. Der Kapell ist absolut toll. Die spielen so wunderbar. Die spüren Wagner so toll. Und Maestro, ja, auch. Und ich kann ihm nur gucken und ich habe es verstanden, genau. Und er hat mich verstanden. Das ist ein Luxus zu haben, wirklich.
1: Die Sopranistin Catherine Foster, gleich singt sie die beeindruckende Schlussszene aus der Götterdämmerung. Einleitend dirigiert Alan Gilbert die Königliche Hofkapelle Stockholm im Trauermarsch aus der Oper.

0: Jubel für Catherine Foster und die königliche Hofkapelle unter Alan Gilbert, die Schlussszene aus der Götterdämmerung von Richard Wagner. Es war sowohl für Catherine Foster als auch für das Orchester das Debüt in der Elbphilharmonie und das Publikum war begeistert. Eine Aufnahme vom 18. August, entstanden beim Schleswig-Holstein Musikfestival. Vor einer Woche ist das Festival zu Ende gegangen und der Blick richtet sich bereits wieder nach vorne. Nach der Musikmetropole Stockholm in diesem Jahr wird 2027 die Stadt Wien den musikalischen Schwerpunkt bilden. Das Konzert im ARD-Radio-Festival kommt heute von NDR Kultur zu Ihnen. Und wir haben noch Zeit für einen Abstecher zu den diesjährigen Festspielen Mecklenburg-Vorpommern. Auch dort ist Alan Gilbert zu erleben. In wenigen Tagen, am 12. September, gestaltet er mit seinem anderen Orchester, dem NDR Elbphilharmonie-Orchester, das Abschlusskonzert in Wismar. Aber wir nehmen Sie jetzt mit nach Bad Doberan. Am 12. Juli war im Festsaal der Stadt das Amida-Quartett zu hören. Das Streichquartett hat als Preisträger in Residence den Festspielsommer mit 18 Konzerten ganz besonders geprägt. Und zu diesem Konzert hatte es einen musikalischen Freund eingeladen, mit dem es schon häufiger konzertiert hat, den Bariton Benjamin Appel. Zwei Schwergewichte aus dem Liedrepertoire haben sie gemeinsam auf die Bühne gebracht. Schumanns Dichterliebe und Beethovens An die ferne Geliebte. Statt mit Klavier, mit Streichquartett. In einer schweren Zeit stand Ludwig van Beethoven, als er sich an diesen Zyklus nach Texten von Alois Jätelis gemacht hat. Die dramatische Verschlechterung seines Hörvermögens hat ihm zugesetzt und umso inniger und sehnsuchtsvoller klingt diese Musik. Ging es ihm dabei um eine eigene Geliebte oder war es doch, wie jüngere Forschungsergebnisse nahelegen, einfach ein Auftragswerk, das nicht zu nah mit Beethovens eigener Gefühlswelt in Verbindung gebracht werden sollte? Benjamin Appel findet darauf seine eigene Antwort.
1: Das Schöne ist, dass wir es ja nicht wissen. Und das, glaube ich, macht es so attraktiv. Zum Beispiel arbeite ich mit dem großen Komponisten György Kurtág. Und für mich war eines der großen Wahrnehmungen, dass wenn man die Chance hat, mit einem lebenden Komponisten zu arbeiten und genau wissen will, warum oder was er es macht oder was der emotionale Grund war, kommt oft, ich weiß es nicht. Wir versuchen in die alten Komponisten oft sehr viel hineinzulegen, wie es zu interpretieren ist, was der genaue Hintergrund war. Das ist eben das Schöne in der Musik, dass jeder seinen eigenen Zugang finden kann und viele verschiedene Zugänge richtig sind. Ich denke, dass grundsätzlich für mich persönlich als Ausführender es wichtig ist, es in meine Welt zu bringen, um überzeugend Musik darzubringen. Und dementsprechend verbinde ich mit dieser Musik eigene Erlebnisse aus meinem Leben, die vielleicht in diese Richtung gehen. Und das finde ich immer das Spannende für mich als Künstler.
0: Benjamin Appel, hier sind er und das Amida-Quartett mit dem Zyklus An die ferne Geliebte von Ludwig van Beethoven, bearbeitet von Simon Rowland Jones.

0: an die ferne Geliebte von Ludwig van Beethoven. Benjamin Appel war das zusammen mit dem Amida-Quartett. Im Mittelpunkt dieses Konzerts in Bad Doberan stand die Dichterliebe von Robert Schumann. Ein Werk, das Benjamin Appel vielfach mit Klavierbegleitung aufgeführt hat. Es mit dem Amida-Quartett zu erkunden, hat für ihn einen besonderen Reiz.
1: Das Spannende ist, dass das Amida-Quartett ein unglaublich tolles, offenes Quartett ist. Grundsätzlich besteht die Gefahr, und das war Gott sei Dank bei Amida gar nicht, dass Streicher nicht ganz gerade beim Lied die Atmung verstehen eines Sängers. Wenn man nicht ständig mit einem Sänger zusammenarbeitet, das ist eine ganz andere Art und Weise zu phrasieren, aber auch den Raum zu geben für Atem. Und das fand ich bei Amida nie. Das ist, aber wäre grundsätzlich eine Herausforderung. Und dann ist es natürlich auch hier, dass man offen sein muss für ein anderes Klangerlebnis, auch das Publikum. Es hört sich anders an. Es sind alle Noten im Klavier, sind im Streichquartett vertreten. Aber nichtsdestotrotz sind natürlich Linien. Der Arrangeur muss oft Entscheidungen treffen. Geht eine durchgängige Linie, bleibt es in einem Instrument, wird es von anderen Instrumenten übernommen. Und da gibt es klangliche Veränderungen. Und auf diese klangliche Veränderung kann man vielleicht auch anders reagieren, kann man anders interpretieren. Muss man andere Tempi machen, muss man andere Farben wahrnehmen, muss man andere Diktion verwenden. Und das ist etwas ganz Spannendes und ich fand das sehr beglückend.
0: Und insgesamt gilt es, sich nochmal anders aufeinander einzustellen, wenn man nicht zu zweit, sondern zu fünft auf der Bühne steht.
1: Wenn der Pianist merkt, dass Atemnot herrscht oder so, zieht der manchmal an. Das ist natürlich schwieriger, grundsätzlich bei Vieren die gleiche Sensation zu spüren. Nichtsdestotrotz, und das glaube ich, funktioniert eben mit Streichquartetten besser als mit anderen zusammengewürfelten Musikern, die sich ja selbst auch sehr gut kennen, die ja selbst auch immer wieder eingehen müssen auf den anderen. Und ein Streichquartett, das sich blind kennt, wie die Amidas, die ja immer noch in der Originalbesetzung spielen, hatte ich eigentlich diese Angst oder dieses Gefühl nie erlebt.
0: Benjamin Appel. Mit dem Amida-Quartett taucht er jetzt ein in die Welt der Dichterliebe von Robert Schumann.

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0: Beifall im Festsaal in Bad Doberan für Benjamin Appel und das Amida-Quartett, die Dichterliebe von Robert Schumann in einer Fassung von Wim ten Hafe. Aufgenommen bei den Festspielen Mecklenburg-Vorpommern am 12. Juli im Festsaal in Bad Doberan. Und die nächsten Liedprojekte für Benjamin Appel mit Streichquartett stehen auch schon ins Haus.
1: Das war bereits unser drittes Programm mit den Amidas. Also es gibt zwei weitere Programme. Auch jetzt im Herbst mache ich ein anderes Programm mit dem Jerusalem-Quartett, das sich aber mehr mit Mahlerliedern beschäftigt und Kurt Weil und so weiter, in ganz andere Richtung. Aber ja, da ist etwas, auch gerade der Klang des Cellos oder der Bratsche, die irgendwie sehr nah der baritonalen Stimme sind. Und da gibt es eine andere Verbindung, auch die Art und Weise, etwas zu phrasieren. Ich finde es immer ganz spannend, einem Cello zuzuhören, wie auf dem Instrument Bögen gefertigt werden, wie man phrasiert. Das ist etwas, wo ich wahnsinnig viel lernen kann. Und oft höre ich gerade von den tieferen Instrumenten im Streichquartett, dass es ihnen auch ähnlich geht. Dass es interessant ist, einen Sänger zu haben, der ja die Artikulation hat, den Text, gerade die ganzen spuckhaften Konsonanten und diesen schlagwerkartigen Aspekt, den wir haben, verglichen mit einem Streicher. Und das, glaube ich, ist eine ganz spannende Verbindung. Und wir können alle immer nur davon gegenseitig lernen.
0: Das Konzert im ARD-Radio-Festival kam heute von NDR Kultur zu Ihnen. Mein Name ist Friederike Westerhaus und ich wünsche Ihnen noch einen schönen Abend.
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1: Ein herzliches Willkommen heute aus dem Studio von MDR Klassik. Cornelia de Reese begrüßt Sie heute. Auf dem Programm zwei sehr unterschiedliche Konzerte. Das eine von den BBC Proms. Gustavo Dudamel kommt mit dem Los Angeles Philharmonic und Musik von Ludwig van Beethoven und Gabriele Ortiz. Danach erleben Sie ein Konzert aus Kiew. Ganz andere Konzertatmosphäre und so wichtig, dass wir ukrainische Musikerinnen und Musiker hören, die neben Musik von Franz Schubert Werke ihrer Heimat präsentieren. Doch zunächst nach London, in das große Oval der Royal Albert Hall, zu den BBC Proms, eine Konzertreihe, die auf Teilhabe setzt, auf ein Willkommen an alle, die Lust auf Musik haben, ohne steife Konzertatmosphäre. Diese Idee ist viel älter, als man vielleicht vermuten möchte. 1895 fand ein erstes Promenadenkonzert statt. Promenade, der Titel ist vom damaligen Publikum abgeleitet, das sich im Parkett frei bewegen durfte, ja sollte. Essen und Trinken war erlaubt, sogar das Rauchen. Eine Konzertkultur, die ganz bewusst die traditionelle Form mied. Bis heute erlebt das Publikum zum Teil stehend die Konzerte. Das Ziel war schon damals, das Publikum Schritt für Schritt an klassische und auch moderne Musik heranzuführen. Aus den Promenadenkonzerten wurden die Proms, die dann auch, sobald es möglich war, ab 1927 im Radio übertragen wurden. In diesem Jahr finden die Proms wieder für 8 Wochen statt, mit insgesamt 86 Konzerten bis zur berühmten Last Night am 12. September. Und am 12. August war Gustavo Dudamel eingeladen mit seinem Orchester, den Musikerinnen und Musikern des Los Angeles Philharmonic. Dudamel war hier 17 Jahre lang Chefdirigent und musikalischer Leiter und nun ist er auf Abschiedstournee. In wenigen Wochen übernimmt Dudamel die Leitung der New Yorker Philharmoniker. Und für sein Abschiedsjahr mit dem Los Angeles Philharmonic ist er nun erstmals seit mehr als 2 Jahrzehnten wieder bei den BBC Proms zu Gast. Und an erster Stelle präsentieren sie Musik von Ludwig van Beethoven, ganz klassischer Kanon also. Wir hören gleich Beethovens 7. Symphonie in A-Dur, Opus 92. Kaum eine Symphonie lebt so sehr aus dem Rhythmus heraus wie diese. Richard Wagner hat das Werk später als Apotheose des Tanzes bezeichnet. Ihre Uraufführung fand 1813 bei einem Konzert statt, das den Sieg über Napoleon und das Ende des Krieges feierte. Und Beethoven dirigierte selbst. Das war allerdings eines der letzten Male, dass er ein Orchester leiten konnte. Die fortschreitende Taubheit verhinderte zunehmend das Proben und Dirigieren. Große Anspannung bei ihm und dann Erleichterung. Nach dem 2. der 4 Sätze verlangte das Wiener Publikum nach einer sofortigen Wiederholung. Mit dem Finale allerdings waren die Zeitgenossen überfordert. Karl Maria von Weber zum Beispiel kam zu dem harschen Urteil: Beethoven ist nun ganz reif für das Irrenhaus. Ein Spruch nach kraftvoller Musik, die regelrecht Energie freisetzen kann. Hier also der begeisterte Empfang in London für Gustavo Dudamel und das Los Angeles Philharmonic.

Musik, die zündet bis heute. Ludwig van Beethovens 7. Sinfonie war das A-Dur Opus 92 mit dem Los Angeles Philharmonic unter seinem langjährigen Chefdirigenten Gustavo Dudamel, der nach 17 Jahren mit dem Orchester auf Abschiedstournee ist. Bald wechselt er nach New York. Hier hat er mal wieder das Publikum mitgerissen bei seinem BBC Proms-Konzert vom 12. August. Die Musikerinnen und Musiker des Orchesters bedauern den Weggang von Gustavo Dudamel. Die Verbindung zum Orchester wird sich aber nicht verlieren, denn er wurde zum künstlerischen und kulturellen Ehrenbotschafter ernannt und wird als Gastdirigent zurückkehren, wenn Daniel Harding das Orchester übernommen hat. Dudamel ist auch deshalb so beliebt, weil er gern ungewöhnliche Wege geht, spielerische, freie. Das zeigte er auch zuletzt bei der Fußball-Weltmeisterschaft. Hier stand er auf einer der größten Bühnen der Welt im Stadion in New Jersey und dirigierte dort in der vom Medienrummel begleiteten Halbzeitpräsentation des Finales. Beobachtet von einem Millionenpublikum, Dudamel will wirklich in keine Schublade passen. Doch er ist nicht nur ein Riesenspaßvogel, er ist auch ein Dirigent, der unglaublich viele Benefizkonzerte unternimmt und dirigiert. Er reagiert damit auf Missstände, hat da die Antennen immer auf Anschlag, begründet auch in seiner Biografie. Und so passt auch das folgende Stück zu seiner Persönlichkeit. Wir hören Musik aus dem Ballett Revolution Diamantina, Glitterrevolution von Gabriela Ortiz. Dieses Werk entstand 2023. Ausgangspunkt waren feministische Proteste in Mexiko gegen Gewalt an Frauen. So entstand der Name Glitterrevolution. Ortiz, eine der wichtigsten Komponistinnen Mexikos, wollte daraus kein Stück machen, das eine Geschichte musikalisch illustriert, sondern sie suchte nach ungewöhnlichen Formen von Rhythmus und Farbe. Unterstützt wurde sie dabei von der Schriftstellerin Cristina Rivera Garza, die eine poetische Dramaturgie für das Ballett entwickelte. 6 kurze Szenen führen durch ganz unterschiedliche Situationen. Es geht um Belästigung und Unsicherheit im öffentlichen Raum, Gewalt, Manipulation, auch im familiären Bereich, um Einsamkeit und die Stimmen verschwundener Frauen, aber auch um Protest und den Ruf nach Gerechtigkeit. Ortiz arbeitet hier mit starken Rhythmen und einer Klangsprache, die immer wieder Grenzen überschreitet. Als wichtigen Bezugspunkt nennt Ortiz dabei auch Stravinsky, sein Ballett Frühlingsopfer. Dazu kommen Stimmen, eine wichtige sprachliche Komponente des Protestes. Interessant ist aber, wie dieses Ballett endet, nicht mit einer Konfrontation, sondern mit der Beschwörung von Gemeinschaft. Frauen wie Männer können, müssen diese Situation verändern, gemeinsam. Hören wir also Gabriela Ortiz, Revolution Diamantina, Glitterrevolution. Das Los Angeles Philharmonic gemeinsam mit 8 Mitgliedern des Los Angeles Master Choral, einem der führenden Chöre der USA. Die Leitung hat Gustavo Dudamel.

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Aktuelle Musik, die gleichermaßen berührt wie begeistert, bei den BBC Proms am 12. August 2026. Das war das Ballett Revolución Diamantina von Gabriela Ortiz. Die mexikanische Komponistin war an diesem Abend dabei und wurde ebenso bejubelt. Das war also ein Abend bei den BBC Proms, der zwei Jahrhunderte Musikgeschichte miteinander verbunden hat. Zuerst Beethoven mit seiner 7. Symphonie und dann Gabriela Ortiz Ballett Revolución Diamantina. Das war das Los Angeles Philharmonic gemeinsam mit Mitgliedern des Los Angeles Master Choral. Die Leitung hatte Gustavo Dudamel. Ein Konzert aufgezeichnet in der Royal Albert Hall. Nach mehr als 20 Jahren war das Los Angeles Philharmonic wieder zu Gast in London bei den BBC Proms. Und zugleich war das einer der letzten Auftritte Dudamels als Chefdirigent dieses Orchesters. Dudamel wird nun nach New York wechseln. 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Und es folgt ein Abend aus einer ganz anderen Region, eine, die jeden Tag in den Nachrichten Thema ist. Es liegt uns sehr am Herzen, dieses Konzert für Sie heute ausstrahlen zu können. Wir präsentieren einen Abend aus Kiew, aus dem Haus der Musikaufnahmen des ukrainischen Rundfunks. Der Komplex gehört zu den größten Tonaufnahmestudios in ganz Europa und wurde zwischen 1967 und 1972 errichtet. Darin ein großer Konzertsaal, der als Aufnahme- wie Veranstaltungsort genutzt wird. Es gibt Platz für rund 500 Gäste. Zudem gehört ein großes Archiv dazu. In diesem Haus findet seit vielen Jahren, seit 2017, ein großes Medien- und Musikprojekt statt, das unter dem Motto »Begegnungen der Epochen« steht. Initiiert wurde diese Reihe von der Akademischen Chorkapelle des ukrainischen Rundfunks und ihrer künstlerischen Leiterin Julia Tkatsch. Sie gilt als eine der wichtigsten Volkskünstlerinnen, das ist tatsächlich ein offizieller Titel in der Ukraine. Und genau für diese Arbeit hat sie erst im März des Jahres die höchste Auszeichnung der Ukraine erhalten, den nationalen Taras Schewtschenko-Preis. Begegnungen der Epochen bringt Musik aus unterschiedlichen Jahrhunderten zusammen, von verschiedenen Komponisten und aus ganz unterschiedlichen Stilwelten. Ein besonderer Schwerpunkt liegt dabei auf der ukrainischen Musik im Dialog mit Werken der europäischen Musikgeschichte. Heute hören Sie das Nationale Kammerorchester Kiew Soloists, die Akademische Chorkapelle und Gäste wie Solistinnen und Solisten der Nationaloper und der Nationalphilharmonie für Werke von Maxim Berezovsky, Franz Schubert, verbunden mit traditionellem Musikgut des Landes. Aufgezeichnet wurde der Abend am 11. Juni 2026. Zum Auftakt hören wir Musik der ukrainischen Klassik und damit aus einer Zeit, in der die musikalischen Entwicklungen in Europa eng miteinander verbunden waren. Den Anfang macht Maxim Berezovsky, ein herausragender ukrainischer Komponist, Dirigent, Geiger und Sänger. Berezovsky wurde in der Ukraine geboren und ging für sein Musikstudium nach Italien, nach Bologna. Danach wirkte er auch in St. Petersburg. Seine Lebensdaten 1745 bis 1777. Wir hören seine erste Sinfonie, die mit einer ganz besonderen Geschichte verbunden ist. Lange galt das Werk als verschollen. Erst Anfang der 2000er Jahre wurde die Partitur in der Vatikanischen Bibliothek wiederentdeckt. Jetzt steht sie am Beginn des Konzertes als Zeichen für die tiefen europäischen Wurzeln der ukrainischen Musik. So steht es im Programmheft. Wir hören die Kiew-Soloists am Cembalo Ola Sadrina Lütschak. Die Leitung hat Julia Tkatsch.

klassische Musik aus der Ukraine war das. Sie hörten die erste Sinfonie von Maxim Berezovsky mit den Kiew-Soloists und Ola Sandrina Lütschak, Cembalo unter der Leitung von Julia Tkatsch. Sie hören eine Konzertübertragung aus dem großen Saal des ukrainischen Rundfunks in Kiew, aufgezeichnet am 11. Juni 2026. Nun übernimmt die Akademische Chorkapelle des ukrainischen Rundfunks die Bühne. Er ist der wichtigste Rundfunkchor des Landes, schon 1932 gegründet. Zu Ehren des ukrainischen Komponisten trägt das Ensemble auch den Namen Platon Maiboroda. Der Chor ist nun ins Programm unter dem Motto Begegnungen der Epochen involviert und von der ukrainischen Klassik geht's nun zur europäischen Romantik zu Franz Schubert. Schubert wurde gerade einmal 31 Jahre alt und doch hinterließ er ein Werkverzeichnis von nahezu 1000 Kompositionen. Seine Messe in G-Dur, die wir gleich hören werden, entstand 1815, als Schubert gerade 18 Jahre alt war, für seine Heimatpfarrei und wird heute wegen ihrer liedhaften Melodien gerne aufgeführt. Schubert schrieb das Werk innerhalb weniger Tage. Die Messe folgt der traditionellen Abfolge von Kyrie, Gloria, Credo, Sanctus, Benedictus und Agnus Dei. Und auch wenn Schubert ein zutiefst gläubiger Mensch war, hatte der Komponist ein eigenwilliges Verhältnis zur katholischen Kirche. Das zeigt sich in seiner ungewöhnlichen Textstreichung. In fast allen lateinischen Messen ließ er im Credo, dem Glaubenbekenntnis, konsequent den folgenden Satz weg: Ich glaube an die eine heilige katholische und apostolische Kirche. So auch in dieser frühen Messe, die wir jetzt hören. Franz Schubert, Messe Nummer 2 in G-Dur, Deutschverzeichnis 167 für Solisten, gemischten Chor und Streicher. Es singen die Sopranistin Viktoria Czenska, der Tenor Shiri Borodnik und der Bariton Alexander Boyko. Es begleiten die Kiew-Soloists und die Leitung hat wieder Julia Tkatsch.

Franz Schuberts Messe Nummer 2 in G-Dur war das, Deutschverzeichnis 167. Mit der ukrainischen Sopranistin Viktoria Tschenska, Shiri Bortnik, Tenor und Alexander Boyko, Bariton. Es begleiteten die Kiew Soloists unter der Leitung von Julia Tkatsch. Aufgenommen am 11. Juni 2026 im großen Saal des ukrainischen Rundfunks in Kiew. Im Anschluss gab es einen großen Sprung mitten hinein in die Gegenwart mit Musik von Yevhen Stankovic. Er gehört zu den bedeutendsten ukrainischen Komponisten unserer Zeit. Bereits 1978 schrieb er seine Volksoper »Wenn der Farn blüht«. Im Zentrum der Oper steht eine Volksfestszene zum archaischen Ivan Kupala-Fest. Das wird zur Sommersonnenwende mit rituellen Tänzen und Gesängen gefeiert und die Sage dahinter spricht von einem verborgenen Schatz, der ewiges Glück schenkt. Diesen findet aber nur derjenige, der die Blüte des Farns findet, die sich aber nur in dieser Sommersonnenwendenacht zeigt. Die Szene in der Oper zeigt die üblichen Rituale des Festes, das Springen über das Feuer, das ins Wasser werfen von Blumenkränzen und den mystischen Gang in den nächtlichen Wald. Ein Teil dieser Oper ist so wirkungsvoll, dass ein ukrainischer Chorleiter, Mykola Hoptych, daraus später ein selbstständiges Werk für gemischten Chor geschaffen hat. Die Solistinnen sind dabei jetzt gleich Irina Maisojet, Sopran und Mezzosopranistin Julia Malecka-Kolisnik. Die Leitung hat Julia Tkatsch. In der Rundfunkübertragung des ukrainischen Rundfunks wurde ein Musiker besonders gewürdigt, Juri Poschinoschwili. Er ist Musiker, Mitglied der Chorkapelle und Kriegsveteran. Nach einer schweren Verletzung und einer langen Rehabilitation ist er nun wieder auf der Bühne zu erleben. Für das Ensemble ist das eine ganz besondere Verbindung von Musik und gelebter Gegenwart. Und dieses Finale, das möchte ich gleich anschließen, mündet unmittelbar in ein ukrainisches Volkslied. Wir hören das Weitenbrett. Hier kommen Ruslana Lotzmann und Viktor Kolomjez am Klavier hinzu.

Ein traditionelles Volkslied der Ukraine war das Weidenbrett, gesungen von Ruslana Lotzmann, am Klavier Viktor Kolomietz, eingebunden bzw. gleich angeschlossen an die Szene aus der Volksoper »Wenn der Farn blüht« von Jefen Stankovic in einer eigenständigen Bearbeitung für gemischten Chor und Schlagwerk. Darin hörten Sie die Solistin.

0: Das war das Klavierquintett G-Moll von Jean Sibelius, gespielt von Annika Treutler, Klavier und dem Ares-Quartett. Und damit verabschiede ich mich. Cornelia de Reese ist mein Name. Schön, dass ich Sie heute durch diesen Abend begleiten durfte.
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2: Vor gut einer Woche ist das diesjährige Schleswig-Holstein-Musikfestival zu Ende gegangen. Ein Sommer, der den Norden zum Klingen gebracht hat. Über 200 Konzerte hat es gegeben an 120 Spielstätten in Schleswig-Holstein, Dänemark, Hamburg und dem nördlichen Niedersachsen. Roter Faden in diesem Jahr die schwedische Hauptstadt Stockholm. Sie war die Musikmetropole des Festivals. Und da war es geradezu zwingend, dass auch das älteste Orchester Stockholms dem Festival einen Besuch abstattet, die Königliche Hofkapelle. Bereits 1526 wurde sie von König Gustav Vasa gegründet. In diesem Jahr feiert sie also ihren 500. Geburtstag und ist damit eines der ältesten Orchester der Welt. Am 18. August war sie zu Gast in der Hamburger Elbphilharmonie. NDR Kultur war für sie dabei und präsentiert dieses Konzert im ARD Radio Festival. Dazu begrüßt sie Friederike Westerhaus. Schönen guten Abend. Seit 2021 ist Alan Gilbert Chefdirigent der Königlichen Hofkapelle. Sein offizieller Titel ist entsprechend Königlicher Hofkapellmeister. Im Konzertsaal im Hamburger Hafen kennt er sich bestens aus, denn bereits seit 2019 ist er auch Chef des NDR Elbphilharmonieorchesters. Für ihn war das Konzert also ein Heimspiel. Mitgebracht hat er Musik von Richard Wagner und dem Schweden Wilhelm Stenhammer. Lange geplant war dieses Konzert, aber kurz vorher gab es doch noch Turbulenzen. Die Solistin, die schwedische Sopranistin Nina Stemme, hat krankheitsbedingt abgesagt. Und nur wenige Tage vor der Tournee musste Ersatz gefunden werden. Last Minute konnte eine der international renommiertesten Wagner-Sängerinnen als Einspringerin gewonnen werden, die Sopranistin Catherine Foster. Bei den Bayreuther Festspielen hat sie vielfach als Brünnhilde und Isolde auf der Bühne gestanden und in diesen beiden Rollen war sie auch bei diesem Konzert in Hamburg zu erleben. Es war ihre erste Zusammenarbeit mit Alan Gilbert und ihr Debüt in der Elbphilharmonie. Und als der Anruf mit der Anfrage kam, hat sie nicht gezögert.
3: Ich war zu Hause eigentlich. Ich bin gerade von Bayreuth nach Weimar gekommen und habe meine letzte Vorstellung in Bayreuth gemacht bei der Markgräfin. Und ja, und dann nächsten Tag kam dieser Anruf, können Sie das hier machen? Das war sehr, sehr toll.
2: Brauchten Sie einen Moment, um zu überlegen oder haben Sie direkt gesagt, klar mache ich?
3: Ja, klar. Ich brauchte keine Minute, weil es war immer ein Wunsch von mir, dass ich würde in die Elbphilharmonie singen können. So, ja.
2: Und jetzt haben Sie die Proben erlebt in der Elbphilharmonie. Wie haben Sie sich gefühlt mit dem Orchester, mit dem Saal?
3: Ich dachte, es war hervorragend. Für mich, Maestro hat gesagt, dass er hat in seiner Zeit hier einen richtigen, wichtigen Punkt für die Sänger gefunden. Und das absolut stimmt. Es war für mich herrlich. Ich habe kein Problem, alle zu hören. Und dann auch während ich da stehe, ich habe gedacht, ja, meistens von der ganzen Saal könnte mein Gesicht sehen. Und wir haben gute Verbindungen mit Maestro, mit allen in der Kapelle. Ja, wirklich toll.
2: Ja, Alan Gilbert ist das natürlich hier, der ist ja ganz zu Hause hier. Für ihn ist es schon eine Art Wohnzimmer, die Elbphilharmonie. Und Sie stehen als Sängerin also quasi hinter dem Orchester und eben nicht vorne, weil das zu dieser Akustik im Saal besser passt. Und so kann man Sie auch hinter dem Orchester dann das Publikum gut hören.
3: Ich finde das wirklich hervorragend, weil ich bin gewöhnt, meinen Maestro-Dirigent vor mir zu haben. Und es ist viel mehr klar, viel mehr Verbindung eigentlich. Obwohl wir sind weiter auseinander, die Verbindung ist sehr, sehr toll.
2: Zum Auftakt des Konzerts in der Elbphilharmonie war Catherine Foster als Isolde zu erleben. Vorspiel und Liebestod aus der Oper Tristan und Isolde von Richard Wagner. Schon ganz am Anfang erklingt der spannungsgeladene sogenannte Tristan-Akkord, der in viele Richtungen gleichzeitig strebt, ohne eine eindeutige Auflösung. Alan Gilbert dirigiert die Königliche Hofkapelle Stockholm.

0: Beifall in der Elbphilharmonie für Catherine Foster und die Königliche Hofkapelle Stockholm unter Alan Gilbert. Vorspiel und Liebestod aus Tristan und Isolde von Richard Wagner. Catherine Foster war kurzfristig für Nina Stemme eingesprungen. Seit Jahrzehnten ist die britische Sopranistin international erfolgreich. Umso erstaunlicher, dass Alan Gilbert jetzt zum ersten Mal mit ihr zusammengearbeitet hat.
1: I've been a huge fan of Catherine forever and we've never met, we've never worked together until just now.
2: Ich bin schon ewig ein riesiger Fan von Catherine und wir sind uns nie begegnet. Und was soll ich sagen, es fühlte sich an, als hätten wir schon 100 Mal zusammengearbeitet. Wir haben die Stücke durchgespielt und es war ganz einfach und wir waren uns da sofort einig. So läuft das. Manchmal ergibt es sich einfach so. Natürlich ist Nina Stemme eine sehr gute Freundin und eine herausragende Persönlichkeit in der schwedischen Musik. Und es wäre toll gewesen, dieses Konzert mit ihr zu spielen, aber sie ist leider krank. Aber dass wir für dieses Projekt eine der führenden Brünnhilden und Isolden in Catherine Foster gewinnen konnten, ist ein riesiger Glücksfall für uns. Und das Publikum kann dieses unglaublich hohe Maß an Kunstfertigkeit und Dramatik, glaube ich, wirklich genießen.
0: Alan Gilbert. In Hamburg ist er sehr regelmäßig zu erleben. Seit 2019 ist er Chefdirigent des NDR.

0: spielen. Die Königliche Hofkapelle ist ein großartiges Orchester, mit dem ich unglaublich gerne arbeite. Aber wir machen eben schwerpunktmäßig Oper. Und wir stehen nicht so oft auf der Bühne, um Sinfoniekonzerte zu spielen. Einige Male im Jahr machen wir das. Aber das auf so eine intensive Art auf einer Tournee zu tun, ist etwas Besonderes. Das Orchester hat zwar schon an verschiedenen Orten gespielt und mal hier ein Konzert gegeben, mal dort eines. Aber in 500 Jahren, in diesem Jahr ist ja unser 500. Geburtstag, ist das die erste wirkliche Tournee des Orchesters. Es ist so ein fantastischer Klangkörper. Ich bin also sehr stolz darauf, mein Orchester präsentieren zu dürfen und ihnen die Möglichkeit zu geben, ihre Musik und ihr Musizieren an verschiedenen Orten zu teilen. Und ich hoffe, dies ist die erste von vielen Tourneen. Ich hoffe, wir müssen nicht noch einmal 500 Jahre warten, bevor wir die nächste machen.
1: I hope this is the first of many. I hope we don't have to wait another 500 years before we do the next one.
2: Stationen auf dieser Tournee waren Hamburg und Kiel beim Schleswig-Holstein-Musikfestival, außerdem das Konzertgebäude in Amsterdam und das spanische Santander. Und natürlich hatte Alan Gilbert auch schwedische Musik im Gepäck. Die Serenade Opus 31 von Wilhelm Stenhammar, der seinerzeit als Komponist, Dirigent und Pianist die schwedische Musikwelt maßgeblich mitgeprägt hat. Und auch Stenhammar befand sich auf Reisen, als er zu dieser Musik inspiriert wurde. 1907 war er in Italien unterwegs, brachte etwas später erste Skizzen zu Papier. Uraufgeführt wurde die Serenade 1914. 5 Jahre danach hat Stenhammar sie nochmals überarbeitet. Etwas zugleich Sinnliches und Spirituelles wollte er nach eigenen Worten einfangen.
1: The Serenade of Wilhelm Stenhammar is a piece that I really believe in. I've been doing it for decades. I've done it all around the world. It's a piece I've tried to champion and bring to many different orchestras and
0: Die Serenade von Wilhelm Stenhammar ist ein Stück, an das ich wirklich glaube. Ich führe es schon seit Jahrzehnten auf. Ich habe es auf der ganzen Welt dirigiert. Es ist ein Stück, für das ich mich eingesetzt habe und das ich vielen verschiedenen Orchestern und dem Publikum nahebringen wollte. Man kann es sich gewissermaßen wie ein Kind von dem frühen Strauss und Jean Sibelius vorstellen. Es hat diese zarte, funkelnde, gleichsam herumhuschende Energie einer Mozart-Komödie oder einer frühen Strauss-Oper, aber auch diese wunderschönen weiten Bögen einer Landschaft mit ganz allmählichen Veränderungen, die mich irgendwie an Sibelius erinnern. Natürlich war Sibelius ein finnischer Komponist, aber diese Art von skandinavischer Weite in der Musik sehe ich auch bei Stenhammar. Ich bin ein sehr, sehr großer Fan dieses Stücks und es ist eines der ganz großen Orchesterwerke. Es ist super schwer für das Orchester, sehr virtuos und ich glaube, für das Publikum macht es wirklich großen Spaß zuzuhören.
1: It's one of the great orchestral pieces, super difficult for the orchestra, very virtuosic and I think really fun for the audience to listen to.
2: Alan Gilbert tritt wieder ans Pult der Königlichen Hofkapelle Stockholm. 5 Sätze hat die Serenade von Wilhelm Stenhammar: Ouvertura, Canzonetta, Scherzo, Notturno und Finale.

0: Die Serenade von Wilhelm Stenhammer. Ellen Gilbert leitete die Königliche Hofkapelle Stockholm. Dieses Konzert aus der Elbphilharmonie vom 18. August, aufgenommen von NDR Kultur, hören Sie hier im ARD Radio Festival. Die Musik von Stenhammer hat Ellen Gilbert in diesem Konzert des Schleswig-Holstein Musikfestivals mit Richard Wagner kombiniert, für ihn eine sehr naheliegende Wahl.
1: I would have to say that this orchestra plays many things beautifully, but I think Wagner is maybe the composer that they feel closest to. There's a huge Wagner.
2: Ich muss sagen, dass dieses Orchester vieles wunderschön spielt. Aber ich denke, Wagner ist vielleicht der Komponist, dem sie sich am nächsten fühlen. In Schweden gibt es eine große Wagner-Tradition und natürlich stammen einige fantastische Wagner-Sängerinnen und Sänger aus Schweden. Wenn wir diese Musik spielen, ist das für uns eine Gelegenheit, wirklich zu glänzen. Und es ist Musik, die das Orchester sehr gut kennt. Es ergibt also absolut Sinn und passt auch wunderbar auf die Konzertbühne. Wilhelm Stenhammer bewunderte Wagner. Und ich denke, es muss eine echte Art spiritueller Verbindung zwischen den beiden geben. Stenhammer war ein bekannter Pianist und er war ein ganz, ganz großer Wagner-Verehrer. Und man kann das irgendwie heraushören, diesen Einsatz der Instrumente, die Hörner und die Rufe und die Trompeten. Und es ist sehr menschlich, finde ich. So wie Wagner auf seine ganz eigene Art auch den Kern dessen trifft, was es bedeutet, ein Mensch zu sein.
0: Die Königliche Hofkapelle ist das Opernorchester in Stockholm. Musik von Wagner liegt dort regelmäßig auf den Pulten. Und das Orchester schaut auf eine lange Geschichte zurück. Vor 500 Jahren wurde es von König Gustav Vasa gegründet und auch heute besteht noch die enge Verbindung zum Königshaus, erzählt Gilbert.
1: Well, I mean, in our day-to-day work, we're just a normal opera orchestra, but we have the support.
2: In unserer täglichen Arbeit sind wir einfach ein ganz normales Opernorchester. Aber wir haben die Unterstützung des Königshauses und die Verbindungen zum König und zur Königin. Ich bin der Hofkapellmeister. Das ist mein offizieller Titel. Das ist natürlich eine große Ehre. Das Orchester war seit jeher das Königliche Hoforchester. Die Oper ist allerdings nicht so alt wie das Orchester selbst. Sie wurde vor etwa 250 Jahren gegründet. Und da wurde das Orchester zum Opernorchester. Es ist ziemlich üblich, dass der König und die Königin oder ihre Familie zu den Aufführungen kommen. Und wir haben gerade ein ganz besonderes Konzert zur Feier des 50. Hochzeitstags des Königs und der Königin gegeben. Das war wunderschön. Ein großes Galakonzert im Fernsehen. Und ich war froh, dass sie uns darum gebeten haben. Das war eines der Konzerte, die ich während meines 6-monatigen Sabbaticals gemacht habe. Wenn der König nicht einen darum bittet, ein Konzert zu geben, gibt man natürlich ein Konzert. Das hat wirklich Spaß gemacht. Wir haben Mozart, Wagner, aber auch ABBA gespielt und einige andere unterhaltsame Stücke, die vor 50 Jahren auf der Hochzeit gespielt wurden. Diese Verbindung ist etwas Schönes. Sie verleiht uns eine Art königlichen Glanz. Aber am Ende des Tages versuchen wir einfach, unsere Musik so gut wie möglich zu machen.
1: Es gibt uns ein royal glow, to have this support. But at the end of the day, we just try to do our music as well as we can.
0: Ellen Gilbert, königlicher Hofkapellmeister in Stockholm. In der Hamburger Elbphilharmonie ist er am 18. August mit der Tannhäuser-Ouvertüre in den zweiten Konzertteil gestartet, der ganz im Zeichen von Richard Wagner stand.

die Tannhäuser-Ouvertüre von Richard Wagner. Und dieser Beifall in der Elbphilharmonie gilt der Königlichen Hofkapelle Stockholm und dem Dirigenten Alan Gilbert. Die nächste Musik führt bereits in die Welt des Ring des Nibelungen hinein, das Waldweben aus Siegfried. Der Held ruht sich hier gerade aus und schöpft vor seiner Begegnung mit dem Drachen Kraft. Er sinnt über seine Herkunft nach und lauscht dem Gesang des Waldvogels, der ihn letztlich zu Brünnhilde führen wird.

0: Einer der schönsten musikalischen Momente im ganzen Ring des Nibelungen, das Waldweben aus Siegfried mit Alan Gilbert und der Königlichen Hofkapelle Stockholm in der Elbphilharmonie. Damit ist der Weg bereitet für den Trauermarsch und die Schlussszene aus der Götterdämmerung, ebenfalls von Richard Wagner. Die Brünnhilde singt Catherine Foster, die wir eingangs schon als Isolde gehört haben. Beide sind Paraderollen für sie, beide hat sie vielfach bei den Bayreuther Festspielen gesungen und könnte sie quasi auch im Schlaf singen.
1: Ich kann nur das zustimmen, ja. Ja, das stimmt. Dieses Repertoire ist für mich mein Brot sozusagen. Ich liebe Wagner, ich liebe, und jetzt in der Zeit, dass ich habe, jetzt mit diesen Partien, ich wirklich leben die ganze Partien. Beide, Brünnhilde und Isolde, ja, es ist wirklich, die sind ein Teil von meiner Seele jetzt.
2: Und sie verkörpern die ja auch, selbst wenn es jetzt ein Konzert ist und nicht eine Opernaufführung. Wie sehr sind sie da trotzdem drin in diesen beiden Frauenfiguren?
1: Ich glaube, weil die sind mit mir erwachsen. Dieses Jahr zum Beispiel, Brünnhilde ist 19 Jahre alt. Und Isolde ist dieses Jahr 15 Jahre alt. So, das bedeutet, ich habe mit diesen Frauen sehr lange gewohnt, gelebt, gedacht, entwickelt. Die sind nicht einfach. Die sind wirklich nicht einfach. Und je mehr ich studiere, je mehr ich denke dran, je mehr ich denke an die Wörter. Isolde zum Beispiel war viel schwerer zu angreifen am Anfang. Ich habe Isolde 2011 gegründet und dann nach 2012 habe ich gesagt, nee, ich würde sie nicht mehr singen.

0: Ich war nicht so bequem und nicht zufrieden mit mich selbst und ich wollte nicht mehr singen. Und dann 2017 kam noch ein Angebot und ich dachte, okay, 5 Jahre ist sie hingelegt und dann 2017 habe ich nochmal mit ihr angefangen. Und dann habe ich weiß nicht was, ob ich habe es mehr mit Brunhilde beschäftigt, mit Wagner beschäftigt. Vielleicht ich war in einem besseren Platz in meinem Kopf, in meinem Leben, in meinem Beruf, dass ich konnte besser umgehen mit Isolde. Und dann seit 2017 habe ich viele, ich glaube, ich habe sie jetzt 17 Produktionen von Tristan und Isolde gemacht, überall. So, ja, jetzt ist sie drin.
1: Wenn Sie diese beiden Frauen miteinander vergleichen, was macht denn die Isolde aus und was macht die Brünnhilde aus?
0: Ich glaube, dass von meiner Seite Isolde ist mehr ein Abschnitt von Leben, weil Brünnhilde, man wirklich sieht die Entwicklung von ihr, von Teenager sozusagen. Ich weiß, eine Sängerin hat mit Farbe umgehen, so weiß, blau, rot, sie, über diese. Ich sehe ihn mehr als Teenager, als Jungfrau und dann als erwachsene Frau. Die drei sind sehr, sehr deutlich. Mit Walküre, mit Siegfried, mit Goethe Dämmerung. Isolde ist mehr zu tun. Sie ist in der Teil, ich würde sagen, wo sie hat viel erlebt, viel Schmerz erlebt. Sie hat viel verloren. Sie ist in einem Krieg gewesen. So, sie ist schon Goethe Dämmerung mäßig, sollte ich sagen. Sie, weil am Anfang mit Brünnhilde, sie macht nur Spaß, sie macht nur, was Papa sagt. Sie geht mit die Helden, sie geht mit den Walküren raus, sie reitet überall. Und sie muss einen langeren Weg und über 2 Oper, bevor sie kommt in die Götterdämmerung. Aber ich glaube, für Isolde, sie ist schon da. Und deswegen, man muss das erfinden, bevor man ist da. Und auch, es ist nicht so ergreifbar, was sie macht, diese Liebe. Und ich habe ich auch gerade der Wesendonck-Lied zum Beispiel in der Markgräfin gesungen. Und jetzt verstehe ich die Wesendonck viel, viel besser als bevor. So, man macht der Tristan und Isolde, kommt zurück auf die Wesendonck, weil die Wesendonck bin ich auch beschäftigt mit für viele Jahre. Und ich habe nicht wirklich verstanden, was es bedeutet, wieso und warum es geht. Und jetzt, ah, so geht es, so geht diese Liebe und was zum Beispiel Wesendonck und Wagner hat versucht zu entdecken. Es ist nicht wirklich greifbar. Und man muss das für sich selbst entdecken, glaube ich.
1: Es sind riesige Partien, die Sie da stemmen, ja auch auf der Opernbühne dann. Sie haben die Brünnhilde so oft gesungen, auch die Isolde so oft gesungen, auch in Bayreuth natürlich. In dem großen Castorf-Ring sind Sie immer wieder zu hören gewesen. Als Sie für sich den Wagner-Gesang entdeckt haben, was war es denn, was Sie daran so gepackt hat? Und wie haben Sie gemerkt, das ist meins, da fühle ich mich stimmlich richtig zu Hause?
0: Ja, ich war 2000 kam ich nach Deutschland für einen Beruf und in der Festsystem zu kommen. Aber mein erster Unterricht, ich möchte nicht singen wie ein Opernsänger und überhaupt kein Wagner. Es war zu lang. Und dann kam ich und ich habe Dichtteure Halle. Ich sprach kein Deutsch. Wirklich, ich konnte nicht für eine Tasse Kaffee fragen. Es war ganz schlimm. Und ich wusste nicht über dieses System, das war hier. Dann meine Lehrerin hat gesagt, bitte, wenn sie möchte wirklich eine Karriere und haben und langere Zeit, sie müssen nach Deutschland gehen. So bin ich hier beworben und Alexander Albrecht hat mich gehört für Dichtteure Halle. Und das war sein Abschluss von Weimar in der Zeit von in 2002. Und er wollte mich haben für Tannhäuser. Und neben ihm saß der Dramaturg und er sagte, ja, aber sie spricht kein Deutsch. Und er sagte, ja, sie wird das lernen. Und habe ich gelernt. So, das war toll. Und dann bin ich wirklich in Elisabeth und ich dachte, wow, diese Musik, wow. Einfach, ich kann nicht anders sagen. Es trifft die Seele. Und ja, seit dann bin ich wirklich in Wagner verliebt.
1: Sie haben jetzt mit dem Orchester und Alan Gilbert hier sich getroffen in Hamburg, sind gemeinsam auf der Bühne. Was schätzen Sie an der Zusammenarbeit mit Alan Gilbert?
0: Es ist wie, wir sind zusammen seit 10, 15 Jahren, oder? Wir waren so einig. Der Kapell ist absolut toll. Die spielen so wunderbar. Die spüren Wagner so toll. Und Maestro, ja auch. Und ich kann ihm nur gucken und ich habe es verstanden, genau. Und er hat mich verstanden. Das ist ein Luxus zu haben, wirklich.
2: Die Sopranistin Catherine Foster, gleich singt sie die beeindruckende Schlussszene aus der Götterdämmerung. Einleitend dirigiert Alan Gilbert die Königliche Hofkapelle Stockholm im Trauermarsch aus der Oper.

0: Jubel für Catherine Foster und die königliche Hofkapelle unter Alan Gilbert. Die Schlussszene aus der Götterdämmerung von Richard Wagner. Es war sowohl für Catherine Foster als auch für das Orchester das Debüt in der Elbphilharmonie. Und das Publikum war begeistert. Eine Aufnahme vom 18. August, entstanden beim Schleswig-Holstein Musikfestival. Vor einer Woche ist das Festival zu Ende gegangen und der Blick richtet sich bereits wieder nach vorne. Nach der Musikmetropole Stockholm in diesem Jahr wird 2027 die Stadt Wien den musikalischen Schwerpunkt bilden. Das Konzert im ARD-Radio-Festival kommt heute von NDR Kultur zu Ihnen. Und wir haben noch Zeit für einen Abstecher zu den diesjährigen Festspielen Mecklenburg-Vorpommern. Auch dort ist Alan Gilbert zu erleben. In wenigen Tagen, am 12. September, gestaltet er mit seinem anderen Orchester, dem NDR Elbphilharmonie-Orchester, das Abschlusskonzert in Wismar. Aber wir nehmen Sie jetzt mit nach Bad Doberan. Am 12. Juli war im Festsaal der Stadt das Amida-Quartett zu hören. Das Streichquartett hat als Preisträger in Residence den Festspielsommer mit 18 Konzerten ganz besonders geprägt. Und zu diesem Konzert hatte es einen musikalischen Freund eingeladen, mit dem es schon häufiger konzertiert hat, den Bariton Benjamin Appel. Zwei Schwergewichte aus dem Liedrepertoire haben sie gemeinsam auf die Bühne gebracht. Schumanns Dichterliebe und Beethovens An die ferne Geliebte. Statt mit Klavier, mit Streichquartett. In einer schweren Zeit stand Ludwig van Beethoven, als er sich an diesen Zyklus nach Texten von Alois Jätelis gemacht hat. Die dramatische Verschlechterung seines Hörvermögens hat ihm zugesetzt. Und umso inniger und sehnsuchtsvoller klingt diese Musik. Ging es ihm dabei um eine eigene Geliebte? Oder war es doch, wie jüngere Forschungsergebnisse nahelegen, einfach ein Auftragswerk, das nicht zu nah mit Beethovens eigener Gefühlswelt in Verbindung gebracht werden sollte? Benjamin Appel findet darauf seine eigene Antwort.
1: Das Schöne ist, dass wir es ja nicht wissen. Und das, glaube ich, macht es so attraktiv. Zum Beispiel arbeite ich mit dem großen Komponisten György Kurtág. Und für mich war eines der großen Wahrnehmungen, dass wenn man die Chance hat, mit einem lebenden Komponisten zu arbeiten und genau wissen will, warum oder was er es macht oder was der emotionale Grund war, kommt oft, ich weiß es nicht. Wir versuchen in die alten Komponisten oft sehr viel hineinzulegen, wie es zu interpretieren ist, was der genaue Hintergrund war. Das ist eben das Schöne in der Musik, dass jeder seinen eigenen Zugang finden kann und viele verschiedene Zugänge richtig sind. Ich denke, dass grundsätzlich für mich persönlich als Ausführender es wichtig ist, es in meine Welt zu bringen, um überzeugend Musik darzubringen. Und dementsprechend verbinde ich mit dieser Musik eigene Erlebnisse aus meinem Leben, die vielleicht in diese Richtung gehen. Und das finde ich immer das Spannende für mich als Künstler.
0: Benjamin Appel, hier sind er und das Amida-Quartett mit dem Zyklus An die ferne Geliebte von Ludwig van Beethoven, bearbeitet von Simon Rowland Jones.

0: an die ferne Geliebte von Ludwig van Beethoven. Benjamin Appel war das zusammen mit dem Amida-Quartett. Im Mittelpunkt dieses Konzerts in Bad Doberan stand die Dichterliebe von Robert Schumann. Ein Werk, das Benjamin Appel vielfach mit Klavierbegleitung aufgeführt hat. Es mit dem Amida-Quartett zu erkunden, hat für ihn einen besonderen Reiz.
1: Das Spannende ist, dass das Amida-Quartett ein unglaublich tolles, offenes Quartett ist. Grundsätzlich besteht die Gefahr, und das war Gott sei Dank bei Amida gar nicht, dass Streicher nicht ganz gerade beim Lied die Atmung verstehen eines Sängers. Wenn man nicht ständig mit einem Sänger zusammenarbeitet, ist es eine ganz andere Art und Weise zu phrasieren, aber auch den Raum zu geben für Atem. Und das fand ich bei Amida nie. Das ist, aber wäre grundsätzlich eine Herausforderung. Und dann ist es natürlich auch hier, dass man offen sein muss für ein anderes Klangerlebnis, auch das Publikum. Es hört sich anders an. Es sind alle Noten im Klavier, sind im Streichquartett vertreten. Aber nichtsdestotrotz sind natürlich Linien. Der Arrangeur muss oft Entscheidungen treffen. Geht eine durchgängige Linie, bleibt es in einem Instrument, wird es von anderen Instrumenten übernommen. Und da gibt es klangliche Veränderungen. Und auf diese klangliche Veränderung kann man vielleicht auch anders reagieren, kann man anders interpretieren, muss man andere Tempi machen, muss man andere Farben wahrnehmen, muss man andere Diktion verwenden. Und das ist etwas ganz Spannendes und ich fand das sehr beglückend.
0: Und insgesamt gilt es, sich nochmal anders aufeinander einzustellen, wenn man nicht zu zweit, sondern zu fünft auf der Bühne steht.
1: Wenn der Pianist merkt, dass Atemnot herrscht oder so, zieht der manchmal an. Das ist natürlich schwieriger, grundsätzlich bei Vieren die gleiche Sensation zu spüren. Nichtsdestotrotz, und das, glaube ich, funktioniert eben mit Streichquartetten besser als mit anderen zusammengewürfelten Musikern, die sich ja selbst auch sehr gut kennen, die ja selbst auch immer wieder eingehen müssen auf den anderen. Und ein Streichquartett, das sich blind kennt, wie die Amidas, die ja immer noch in der Originalbesetzung spielen, hatte ich eigentlich diese Angst oder dieses Gefühl nie erlebt.
0: Benjamin Appel. Mit dem Amida-Quartett taucht er jetzt ein in die Welt der Dichterliebe von Robert Schumann.

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0: Beifall im Festsaal in Bad Doberan für Benjamin Appel und das Amida-Quartett, die Dichterliebe von Robert Schumann in einer Fassung von Wim ten Hafe. Aufgenommen bei den Festspielen Mecklenburg-Vorpommern am 12. Juli im Festsaal in Bad Doberan. Und die nächsten Liedprojekte für Benjamin Appel mit Streichquartett stehen auch schon ins Haus.
1: Das war bereits unser drittes Programm mit den Amidas. Also es gibt zwei weitere Programme. Auch jetzt im Herbst mache ich ein anderes Programm mit dem Jerusalem-Quartett, das sich aber mehr mit Mahlerliedern beschäftigt und Kurt Weil und so weiter, in ganz andere Richtung. Aber ja, da ist etwas, auch gerade der Klang des Cellos oder der Bratsche, die irgendwie sehr nah der baritonalen Stimme sind. Und da gibt es eine andere Verbindung. Auch die Art und Weise, etwas zu phrasieren. Ich finde es immer ganz spannend, einem Cello zuzuhören, wie auf dem Instrument Bögen gefertigt werden, wie man phrasiert. Das ist etwas, wo ich wahnsinnig viel lernen kann. Und oft höre ich gerade von den tieferen Instrumenten im Streichquartett, dass es ihnen auch ähnlich geht. Dass es interessant ist, einen Sänger zu haben, der ja die Artikulation hat, den Text, gerade die ganzen spuckhaften Konsonanten und diesen schlagwerkartigen Aspekt, den wir haben, verglichen mit einem Streicher. Und das, glaube ich, ist eine ganz spannende Verbindung. Und wir können alle immer nur davon gegenseitig lernen.
0: Das Konzert im ARD-Radio-Festival kam heute von NDR Kultur zu Ihnen. Mein Name ist Friederike Westerhaus und ich wünsche Ihnen noch einen schönen Abend.
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1: Ein herzliches Willkommen heute aus dem Studio von MDR Klassik. Cornelia de Reese begrüßt Sie heute. Auf dem Programm zwei sehr unterschiedliche Konzerte. Das eine von den BBC Proms. Gustavo Dudamel kommt mit dem Los Angeles Philharmonic und Musik von Ludwig van Beethoven und Gabriele Ortiz. Danach erleben Sie ein Konzert aus Kiew. Ganz andere Konzertatmosphäre und so wichtig, dass wir ukrainische Musikerinnen und Musiker hören, die neben Musik von Franz Schubert Werke ihrer Heimat präsentieren. Doch zunächst nach London, in das große Oval der Royal Albert Hall, zu den BBC Proms, eine Konzertreihe, die auf Teilhabe setzt, auf ein Willkommen an alle, die Lust auf Musik haben, ohne steife Konzertatmosphäre. Diese Idee ist viel älter, als man vielleicht vermuten möchte. 1895 fand ein erstes Promenadenkonzert statt. Promenade, der Titel ist vom damaligen Publikum abgeleitet, das sich im Parkett frei bewegen durfte, ja sollte. Essen und Trinken war erlaubt, sogar das Rauchen. Eine Konzertkultur, die ganz bewusst die traditionelle Form mied. Bis heute erlebt das Publikum zum Teil stehend die Konzerte. Das Ziel war schon damals, das Publikum Schritt für Schritt an klassische und auch moderne Musik heranzuführen. Aus den Promenadenkonzerten wurden die Proms, die dann auch, sobald es möglich war, ab 1927 im Radio übertragen wurden. In diesem Jahr finden die Proms wieder für 8 Wochen statt, mit insgesamt 86 Konzerten bis zur berühmten Last Night am 12. September. Und am 12. August war Gustavo Dudamel eingeladen mit seinem Orchester, den Musikerinnen und Musikern des Los Angeles Philharmonic. Dudamel war hier 17 Jahre lang Chefdirigent und musikalischer Leiter und nun ist er auf Abschiedstournee. In wenigen Wochen übernimmt Dudamel die Leitung der New Yorker Philharmoniker. Und für sein Abschiedsjahr mit dem Los Angeles Philharmonic ist er nun erstmals seit mehr als 2 Jahrzehnten wieder bei den BBC Proms zu Gast. Und an erster Stelle präsentieren sie Musik von Ludwig van Beethoven, ganz klassischer Kanon also. Wir hören gleich Beethovens 7. Symphonie in A-Dur, Opus 92. Kaum eine Symphonie lebt so sehr aus dem Rhythmus heraus wie diese. Richard Wagner hat das Werk später als Apotheose des Tanzes bezeichnet. Ihre Uraufführung fand 1813 bei einem Konzert statt, das den Sieg über Napoleon und das Ende des Krieges feierte. Und Beethoven dirigierte selbst. Das war allerdings eines der letzten Male, dass er ein Orchester leiten konnte. Die fortschreitende Taubheit verhinderte zunehmend das Proben und Dirigieren. Große Anspannung bei ihm und dann Erleichterung. Nach dem 2. der 4 Sätze verlangte das Wiener Publikum nach einer sofortigen Wiederholung. Mit dem Finale allerdings waren die Zeitgenossen überfordert. Karl Maria von Weber zum Beispiel kam zu dem harschen Urteil: Beethoven ist nun ganz reif für das Irrenhaus. Ein Spruch nach kraftvoller Musik, die regelrecht Energie freisetzen kann. Hier also der begeisterte Empfang in London für Gustavo Dudamel und das Los Angeles Philharmonic.

Musik, die zündet bis heute. Ludwig van Beethovens 7. Sinfonie war das A-Dur Opus 92 mit dem Los Angeles Philharmonic unter seinem langjährigen Chefdirigenten Gustavo Dudamel, der nach 17 Jahren mit dem Orchester auf Abschiedstournee ist. Bald wechselt er nach New York. Hier hat er mal wieder das Publikum mitgerissen bei seinem BBC Proms-Konzert vom 12. August. Die Musikerinnen und Musiker des Orchesters bedauern den Weggang von Gustavo Dudamel. Die Verbindung zum Orchester wird sich aber nicht verlieren, denn er wurde zum künstlerischen und kulturellen Ehrenbotschafter ernannt und wird als Gastdirigent zurückkehren, wenn Daniel Harding das Orchester übernommen hat. Dudamel ist auch deshalb so beliebt, weil er gern ungewöhnliche Wege geht, spielerische, freie. Das zeigte er auch zuletzt bei der Fußball-Weltmeisterschaft. Hier stand er auf einer der größten Bühnen der Welt im Stadion in New Jersey und dirigierte dort in der vom Medienrummel begleiteten Halbzeitpräsentation des Finales. Beobachtet von einem Millionenpublikum, Dudamel will wirklich in keine Schublade passen. Doch er ist nicht nur ein Riesenspaßvogel, er ist auch ein Dirigent, der unglaublich viele Benefizkonzerte unternimmt und dirigiert. Er reagiert damit auf Missstände, hat da die Antennen immer auf Anschlag, begründet auch in seiner Biografie. Und so passt auch das folgende Stück zu seiner Persönlichkeit. Wir hören Musik aus dem Ballett Revolution Diamantina, Glitterrevolution von Gabriela Ortiz. Dieses Werk entstand 2023. Ausgangspunkt waren feministische Proteste in Mexiko gegen Gewalt an Frauen. So entstand der Name Glitterrevolution. Ortiz, eine der wichtigsten Komponistinnen Mexikos, wollte daraus kein Stück machen, das eine Geschichte musikalisch illustriert, sondern sie suchte nach ungewöhnlichen Formen von Rhythmus und Farbe. Unterstützt wurde sie dabei von der Schriftstellerin Cristina Rivera Garza, die eine poetische Dramaturgie für das Ballett entwickelte. 6 kurze Szenen führen durch ganz unterschiedliche Situationen. Es geht um Belästigung und Unsicherheit im öffentlichen Raum, Gewalt, Manipulation, auch im familiären Bereich, um Einsamkeit und die Stimmen verschwundener Frauen, aber auch um Protest und den Ruf nach Gerechtigkeit. Ortiz arbeitet hier mit starken Rhythmen und einer Klangsprache, die immer wieder Grenzen überschreitet. Als wichtigen Bezugspunkt nennt Ortiz dabei auch Stravinsky, sein Ballett Frühlingsopfer. Dazu kommen Stimmen, eine wichtige sprachliche Komponente des Protestes. Interessant ist aber, wie dieses Ballett endet, nicht mit einer Konfrontation, sondern mit der Beschwörung von Gemeinschaft. Frauen wie Männer können, müssen diese Situation verändern, gemeinsam. Hören wir also Gabriela Ortiz, Revolution Diamantina, Glitterrevolution. Das Los Angeles Philharmonic gemeinsam mit 8 Mitgliedern des Los Angeles Master Chorale, einem der führenden Chöre der USA. Die Leitung hat Gustavo Dudamel.

Aktuelle Musik, die gleichermaßen berührt wie begeistert, bei den BBC Proms am 12. August 2026. Das war das Ballett Revolución Diamantina von Gabriela Ortiz. Die mexikanische Komponistin war an diesem Abend dabei und wurde ebenso bejubelt. Das war also ein Abend bei den BBC Proms, der zwei Jahrhunderte Musikgeschichte miteinander verbunden hat. Zuerst Beethoven mit seiner 7. Symphonie und dann Gabriela Ortiz Ballett Revolución Diamantina. Das war das Los Angeles Philharmonic gemeinsam mit Mitgliedern des Los Angeles Master Choral. Die Leitung hatte Gustavo Dudamel. Ein Konzert aufgezeichnet in der Royal Albert Hall. Nach mehr als 20 Jahren war das Los Angeles Philharmonic wieder zu Gast in London bei den BBC Proms. Und zugleich war das einer der letzten Auftritte Dudamels als Chefdirigent dieses Orchesters. Dudamel wird nun nach New York wechseln. 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Und es folgt ein Abend aus einer ganz anderen Region, eine, die jeden Tag in den Nachrichten Thema ist. Es liegt uns sehr am Herzen, dieses Konzert für Sie heute ausstrahlen zu können. Wir präsentieren einen Abend aus Kiew, aus dem Haus der Musikaufnahmen des ukrainischen Rundfunks. Der Komplex gehört zu den größten Tonaufnahmestudios in ganz Europa und wurde zwischen 1967 und 1972 errichtet. Darin ein großer Konzertsaal, der als Aufnahme- wie Veranstaltungsort genutzt wird. Es gibt Platz für rund 500 Gäste. Zudem gehört ein großes Archiv dazu. In diesem Haus findet seit vielen Jahren, seit 2017, ein großes Medien- und Musikprojekt statt, das unter dem Motto »Begegnungen der Epochen« steht. Initiiert wurde diese Reihe von der Akademischen Chorkapelle des ukrainischen Rundfunks und ihrer künstlerischen Leiterin Julia Tkatsch. Sie gilt als eine der wichtigsten Volkskünstlerinnen, das ist tatsächlich ein offizieller Titel in der Ukraine. Und genau für diese Arbeit hat sie erst im März des Jahres die höchste Auszeichnung der Ukraine erhalten, den nationalen Taras Schewtschenko-Preis. Begegnungen der Epochen bringt Musik aus unterschiedlichen Jahrhunderten zusammen, von verschiedenen Komponisten und aus ganz unterschiedlichen Stilwelten. Ein besonderer Schwerpunkt liegt dabei auf der ukrainischen Musik im Dialog mit Werken der europäischen Musikgeschichte. Heute hören Sie das Nationale Kammerorchester Kiew Soloists, die Akademische Chorkapelle und Gäste wie Solistinnen und Solisten der Nationaloper und der Nationalphilharmonie für Werke von Maxim Beresowski, Franz Schubert, verbunden mit traditionellem Musikgut des Landes. Aufgezeichnet wurde der Abend am 11. Juni 2026. Zum Auftakt hören wir Musik der ukrainischen Klassik und damit aus einer Zeit, in der die musikalischen Entwicklungen in Europa eng miteinander verbunden waren. Den Anfang macht Maxim Beresowski, ein herausragender ukrainischer Komponist, Dirigent, Geiger und Sänger. Beresowski wurde in der Ukraine geboren und ging für sein Musikstudium nach Italien, nach Bologna. Danach wirkte er auch in St. Petersburg. Seine Lebensdaten 1745 bis 1777. Wir hören seine erste Sinfonie, die mit einer ganz besonderen Geschichte verbunden ist. Lange galt das Werk als verschollen. Erst Anfang der 2000er Jahre wurde die Partitur in der Vatikanischen Bibliothek wiederentdeckt. Jetzt steht sie am Beginn des Konzertes als Zeichen für die tiefen europäischen Wurzeln der ukrainischen Musik. So steht es im Programmheft. Wir hören die Kiew Soloists am Cembalo Ola Sadrina Lütschak. Die Leitung hat Julia Tkatsch.

klassische Musik aus der Ukraine war das. Sie hörten die erste Sinfonie von Maxim Berezovsky mit den Kiew Soloists und Ola Sandrina Lütschak Cembalo unter der Leitung von Julia Tkatsch. Sie hören eine Konzertübertragung aus dem großen Saal des ukrainischen Rundfunks in Kiew, aufgezeichnet am 11. Juni 2026. Nun übernimmt die Akademische Chorkapelle des ukrainischen Rundfunks die Bühne. Er ist der wichtigste Rundfunkchor des Landes, schon 1932 gegründet. Zu Ehren des ukrainischen Komponisten trägt das Ensemble auch den Namen Platon Maiboroda. Der Chor ist nun ins Programm unter dem Motto Begegnungen der Epochen involviert und von der ukrainischen Klassik geht's nun zur europäischen Romantik zu Franz Schubert. Schubert wurde gerade einmal 31 Jahre alt und doch hinterließ er ein Werkverzeichnis von nahezu 1000 Kompositionen. Seine Messe in G-Dur, die wir gleich hören werden, entstand 1815, als Schubert gerade 18 Jahre alt war, für seine Heimatpfarrei und wird heute wegen ihrer liedhaften Melodien gerne aufgeführt. Schubert schrieb das Werk innerhalb weniger Tage. Die Messe folgt der traditionellen Abfolge von Kyrie, Gloria, Credo, Sanctus, Benedictus und Agnus Dei. Und auch wenn Schubert ein zutiefst gläubiger Mensch war, hatte der Komponist ein eigenwilliges Verhältnis zur katholischen Kirche. Das zeigt sich in seiner ungewöhnlichen Textstreichung. In fast allen lateinischen Messen ließ er im Credo, dem Glaubenbekenntnis, konsequent den folgenden Satz weg: Ich glaube an die eine heilige katholische und apostolische Kirche. So auch in dieser frühen Messe, die wir jetzt hören. Franz Schubert, Messe Nummer 2 in G-Dur, Deutschverzeichnis 167 für Solisten, gemischten Chor und Streicher. Es singen die Sopranistin Viktoria Czenska, der Tenor Shiri Borodnik und der Bariton Alexander Boyko. Es begleiten die Kiew Soloists und die Leitung hat wieder Julia Tkatsch.

Franz Schuberts Messe Nummer 2 in G-Dur war das, Deutschverzeichnis 167. Mit der ukrainischen Sopranistin Viktoria Tschenska, Shiri Bortnik, Tenor und Alexander Boyko, Bariton. Es begleiteten die Kiew-Soloists unter der Leitung von Julia Tkatsch. Aufgenommen am 11. Juni 2026 im Großen Saal des ukrainischen Rundfunks in Kiew. Im Anschluss gab es einen großen Sprung mitten hinein in die Gegenwart mit Musik von Yevhen Stankovich. Er gehört zu den bedeutendsten ukrainischen Komponisten unserer Zeit. Bereits 1978 schrieb er seine Volksoper »Wenn der Farn blüht«. Im Zentrum der Oper steht eine Volksfestszene zum archaischen Ivan Kupala-Fest. Das wird zur Sommersonnenwende mit rituellen Tänzen und Gesängen gefeiert und die Sage dahinter spricht von einem verborgenen Schatz, der ewiges Glück schenkt. Diesen findet aber nur derjenige, der die Blüte des Farns findet, die sich aber nur in dieser Sommersonnenwendenacht zeigt. Die Szene in der Oper zeigt die üblichen Rituale des Festes, das Springen über das Feuer, das ins Wasser werfen von Blumenkränzen und den mystischen Gang in den nächtlichen Wald. Ein Teil dieser Oper ist so wirkungsvoll, dass ein ukrainischer Chorleiter, Mykola Hoptych, daraus später ein selbstständiges Werk für gemischten Chor geschaffen hat. Die Solistinnen sind dabei jetzt gleich Irina Maisojet, Sopran und Mezzosopranistin Julia Malecka-Kolisnik. Die Leitung hat Julia Tkatsch. In der Rundfunkübertragung des ukrainischen Rundfunks wurde ein Musiker besonders gewürdigt, Juri Poschinoschwili. Er ist Musiker, Mitglied der Chorkapelle und Kriegsveteran. Nach einer schweren Verletzung und einer langen Rehabilitation ist er nun wieder auf der Bühne zu erleben. Für das Ensemble ist das eine ganz besondere Verbindung von Musik und gelebter Gegenwart. Und dieses Finale, das möchte ich gleich anschließen, mündet unmittelbar in ein ukrainisches Volkslied. Wir hören das Weitenbrett. Hier kommen Ruslana Lotzmann und Viktor Kolomjez am Klavier hinzu.

Ein traditionelles Volkslied der Ukraine war das Weidenbrett, gesungen von Ruslana Lotzmann, am Klavier Viktor Kolomiez, eingebunden bzw. gleich angeschlossen an die Szene aus der Volksoper »Wenn der Farn blüht« von Jefen Stankowitsch in einer eigenständigen Bearbeitung für gemischten Chor und Schlagwerk. Darin hörten Sie die Solistinnen Irina Maisojet, Sopran, und Mezzosopranistin Julia Malecka-Kolisnik. Dazu hörten Sie die Akademische Chorkapelle des ukrainischen Rundfunks und ausgewählte Musikerinnen und Musiker der Kiew Soloists unter der Leitung von Julia Tkatsch. Aufgenommen am 11. Juni 2026 im Haus der Musikaufnahmen des ukrainischen Rundfunks in Kiew. Und damit endet unsere ARD-Radio-Festival-Konzertübertragung für heute. Wir schließen Musik an von Jean Sibelius, sein Klavierquintett G-Moll mit Annika Treutler Klavier und dem Ares-Quartett.